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1: Einen schönen guten Morgen und guten Start in den Freitag. Wir schreiben den 28. August. Ich bin Lisa Pepperger. Es ist 6.30 Uhr. Punkt 6:30.
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2: Schönen guten Morgen, ich bin Stefanie Terzer. Der HDS, der Handels- und Dienstleistungsverband, hat im Rahmen seiner 80-Jahr-Feier gefordert, dass für die Unternehmerjugend bessere Rahmenbedingungen geschaffen werden müssen. Dazu gehören Planungssicherheit, Klarheit bei der Betriebsnachfolge und leistbares Wohnen. Die Großmarkthalle in Bozen soll demnächst Stück für Stück abgerissen werden. Die Stadt möchte auf dem Grundstück gerne Wohnungen errichten. Der geplante Bau des neuen Bahnhofs könnte ihr aber einen Strich durch die Rechnung machen. Vom Gemeinderat in Neumarkt kommt ein klares Nein zur Aufteilung des Senatswahlkreises Unterland. Die Mehrheit der Gemeinderäte hat dagegen gestimmt. Der Beschluss soll jetzt an den Landeshauptmann und an die Senatoren in Rom weitergeleitet werden. Nach der Sturzflut in Nepal könnten noch weitere drohen, davor warnt China. Weil es stark regnet, droht ein Damm zu brechen. Schon jetzt hat die Katastrophe fast 500 Menschenleben gefordert. Und US-Präsident Donald Trump provoziert Kanada weiter. Jetzt hat er den Ontario-See an der Grenze zwischen den USA und Kanada zu Lake America umbenannt. Kanada will von der Umbenennung nichts wissen.
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1: Sonne, Wolken und ein paar Gewitter kommen heute im Laufe des Tages auf uns zu in Südtirol. Die Höhenströmung dreht auf Südwest und transportiert feuchtlabile Luftmassen in den Alpenraum. Über den Tag verteilt wechseln Sonne und Wolken einander ab. Schon in der Früh und am Vormittag kann man einen gewittrigen Regenschauer nicht ausschließen. Am Nachmittag und Abend werden Gewitter mit Durchzug einer Kaltfront wahrscheinlicher. Die Höchstwerte, die liegen heute im Laufe des Tages bei 26 Grad im Wipptal und bis zu 30 Grad im Unterland. Aufgestanden aktuell bei 19 Grad in Innsbruck, Deutschnofen 15 Grad, in Brixen 17, Bozen meldet 20 Grad, 14 Grad aktuell in Bruneck, in Pfalz 13, Schlanders meldet 18 Grad, Sarrentein 17 und St. Valentin auf der Heide sowie der Brenner 15 Grad. Der Samstagmorgen beginnt lokal mit Restwolken, meist aber schon sonnig. Tagsüber dominiert dann der Sonnenschein. Auch am Nachmittag tauchen nur ein paar Wolken auf. In den nördlichen Tälern ist es föhnig. Auch der Sonntag bringt nach Auflösung von lokalen Hochnebelfeldern sommerliches Wetter und mit viel Sonnenschein. Sonnig und sommerlich warm bleibt es auch am Montag. Am Nachmittag sind dann einzelne Gewitter möglich. Am Vormittag sonnig ist es auch am Dienstag. Am Nachmittag entstehen dann ein paar Gewitter.
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1: Freie Fahrt in den Freitagmorgen. Es ist 6.33 Uhr. Alles gut. Und wir haben aber ein paar Hinweise für die Brenner Staatsstraße bei Klausen. Da gibt es eine Einbahnregelung für die Sanierung der Fußgänger-Radunterführung. Im Jaufenpass bei Kallig Einbahnregelung und zeitweilige Sperren bis zu 30 Minuten wegen Arbeiten. Auf der Landesstraße Meran-Bozen bei Bozen Einbahnregelung von 8 bis 18 Uhr wegen Verlegung von Leitungen. Und im Fittstahl bei Afens Einbahnregelung mit zeitweilige Sperren bis zu 15 Minuten von 7 bis 18 Uhr wegen Arbeiten zur Minimierung der Steinschlaggefährdung. Allen unterwegs, gute und sichere Fahrt!
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0: Der 28. August heute. Schönen guten Morgen, jetzt um 6.37 Uhr. Vielleicht ist jemand von euch ja schon ziemlich lange wach und hat's mit ansehen können. Die partielle Sonnenfinsternis, die war im August ja eines der astronomischen Highlights. Allerdings gab es heute in den frühen Morgenstunden nochmal so ein Highlight. Nämlich in der Morgendämmerung zu sehen eine partielle Mondfinsternis. Ab 4.34 Uhr hat sich der Vollmond begonnen in den Kernschatten der Erde zu bewegen. Und um ca. 6.13 Uhr wurde dann der Höhepunkt erreicht. Der Mond ist mit bis zu 94% seines Durchmessers in den Kernschatten der Erde eingetreten. Leider vielleicht die Morgendämmerung, die das ein oder andere, ja, dem ein oder anderen es verwehrt hat, den Mond bzw. die Mondfinsternis zu sehen. Nichtsdestotrotz, heute Morgen wieder ein astronomisches Highlight. Guten Start in den Tag.
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0: Rihanna im Holiday Frühstücksradio. Schönen guten Morgen. Ja, der HC Falkensteiner Pustertal, der feierte gestern am Donnerstag mit einem 4:1 Erfolg über Olympia Ljubljana ein gelungenes Heimdebüt in der Intercable Arena von Bruneck. Stürmer Alan Lobis nach dem Spiel.
1: Ja, wieder Berg daheim zu spielen, geile Atmosphäre vor den eigenen Fans. Ich glaube, wir sind gut gestartet ins Spiel, probiert unser Ding durchzuziehen, System anzuwenden und Fuchs aufs Tor zu bringen.
0: Die Vorbereitung ist aber noch nicht abgeschlossen. Nächste Woche am Mittwoch geht es für die Wölfe zum Testspiel nach Rosenheim, bevor am 9. September im Rahmen des Alberia Cups der HCB Südtirol Alberia und zwei Tage später dann Red Bull München in der Brunecker Intercable Arena auflaufen wird.
1: Ja, ich glaube, Rosenheim draußen sicher auch gute Atmosphäre, gutes Team, schnelles Spiel. Danach zwei Berge Heimspiele zu enden in Bozen, Derby, sicherlich wieder voller Emotionen. Ist halt Almisch, halt Freimund schon drauf und dann gegen einen super Gegner München. Kann auch nochmal sehen, auf welchem Level wir stehen.
0: Und heute Abend steht die Mannschaftsvorstellung ab 18 Uhr auf dem Tschurtschenthaler Platz in Bruneck auf dem Programm für den HCP.
1: Wir freuen uns, die Fans alle zu sehen und auf einen schönen Abend.
0: 6:42 Uhr, der Start in den Freitag mit Radio Holiday. Schönen guten Morgen.

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3: Abriss am Bozner Boden, über 1 Hektar Fläche und niemand kann sagen, was daraus wird. Und 80 Jahre HDS, die Jungen brauchen Planungssicherheit. Das Wetter, ein Mix aus Sonne, Wolken, Regen und Gewittern. Ich bin Stefanie Terzer, schönen guten Morgen.
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3: Die Großmarkthalle am Bozner Boden wird demnächst abgerissen. Im Herbst, spätestens nächstes Jahr im Frühling, sollen die Abrissarbeiten losgehen. Das hat der Bozner Stadtrat beschlossen. Die Gebäude hätten Sicherheitsmängel und würden nicht mehr den heutigen Vorschriften entsprechen. Die Stadt würde auf dem Gelände gerne Wohnungen bauen. Allerdings weiß noch niemand genau, ob das Gelände für den neuen Bozner Bahnhof gebraucht wird. Bürgermeister Corarati hofft nun auf die Hilfe der Landesregierung und der Parlamentarier in Rom, um wenigstens einige Teile des Areals für Wohnbauprojekte nutzen zu können. Der HDS, der Handels- und Dienstleistungsverband, wünscht sich für die Zukunft bessere Rahmenbedingungen für junge Menschen in Sachen Planungssicherheit, Betriebsnachfolge und leistbares Wohnen. Im Rahmen seiner 80-Jahr-Feier am Abend wurde nicht nur zurück, sondern vor allem nach vorne geschaut. Und für eine erfolgreiche Zukunft brauche es neben der Jugend auch die richtige Standortpolitik. Der Einzelhandel gehöre nicht auf die grüne Wiese und auch nicht in die Industriegebiete, sondern in die Ortszentren, sagt HDS-Präsident Philipp Moser. Vor 80 Jahren hat der HDS seine Arbeit begonnen. Heute zählt er 5.500 Mitgliedsbetriebe, 28 Fachgruppen und 500 ehrenamtliche Funktionäre. Aus dem Unterland kommt ein weiteres Nein zur geplanten Teilung des Senatswahlkreises, und zwar vom Gemeinderat in Neumarkt. Er hat abgestimmt und das Nein hat klar gesiegt. Eine einzige Gegenstimme hat es gegeben von der Gemeinderätin von Forza Italia. Der entsprechende Beschluss wird jetzt an Landeshauptmann Arno Kombatscher weitergeleitet und an die Senatoren in Rom. Nach der Sturzflut in Nepal und in Tibet sind die Opferzahlen weiter gestiegen. 470 Tote wurden bisher geborgen. Es besteht das Risiko von weiteren Überschwemmungen. In den nächsten Tagen ist nämlich mit anhaltendem Regen zu rechnen. Johannes Neudecker berichtet aus Peking.
5: Neben den Regenfällen sind die Behörden in China außerdem über einen See besorgt, der sich nach der Sturzflut neu angestaut hatte. Sollte dieser brechen, könnte eine weitere Sturzflut die Arbeiten der Rettungskräfte beeinträchtigen. In Nepal suchen die Behörden weiter nach Vermissten. Zudem sagte die Polizei, dass es mitunter schwierig sei, die Leichen zu identifizieren, denn die Flut hatte ihre Körper stark.

0: dann häufiger. Morgen und am Sonntag gibt's meist recht freundliches Spätsommerwetter. Schauen wir uns noch kurz die aktuellen Temperaturen an. Antholz meldet 14 Grad, Deutschnofen 16, Natons 18 und St. Ulrich 15 Grad.
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2: Guten Morgen wünscht Deborah Gärtner aus der Landesverkehrsmeldezentrale. Auf der Landesstraße Meran-Bozen bei Bozen gilt eine Einbahnregelung von 8 bis 18 Uhr wegen Verlegung von Leitungen. Stadtgemeinde Meran. Wegen eines Gedenklaufes kommt es ab 16.30 Uhr auf folgenden Plätzen und Straßen zu zeitweiligen Sperren. Am Sandplatz, auf der Postbrücke, in der Freiheitsstraße, von der Cavourstraße bis zum Theaterplatz, am Rennweg vom Theaterplatz bis zur Meinhardstraße, in der Laubengasse vom Rennweg bis zum Fahrplatz und in der Leonardo da Vinci Straße. Gute Fahrt!
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6: Es ist kurz vor sieben. Schönen guten Morgen am Freitag. Mit Radio Holiday geht's in den neuen Tag. Ich bin Lisa Bipperger und das ist Ray in der Holiday Playlist.

0: Radio Holiday um 7:02 am Freitag. Einen schönen guten Morgen. Auf euch wartet jetzt der Radio Holiday Hit des Tages mit Kollegin Judith Brucker.
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Mit Mimo präsentiert die US-amerikanische Sängerin Dasha eine selbstbewusste Pop-Country-Single, die von innerer Stärke, persönlicher Reife und dem Mut erzählt, sich nicht länger von der Bestätigung anderer abhängig zu machen. Der Song beschreibt den Moment, in dem man erkennt, dass es Zeit ist, loszulassen und sich selbst an die erste Stelle zu setzen. Mit dieser Mischung aus moderner Country-Pop-Energie und einer empowernden Botschaft knüpft Dasha an ihre bisherigen Erfolge an und liefert hier einen Song, der gleichermaßen lässig, selbstbewusst und lebensnah klingt.

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0: Schönen guten Morgen. Mit Radio Holiday geht's in den Freitag. Es ist 7:10. Ja, alle Gaming-Liebhaber, die wird's wohl vielleicht in diesen Tagen nach Köln verschlagen. Da hat gestern nämlich die Gaming-Messe begonnen. Laut den Veranstalterinnen und Veranstaltern sind in diesem Jahr mehr als 1700 Ausstellende dabei. Das ist ein neuer Rekord. Zwei Drittel davon kommen aus dem Ausland, vor allem aus Asien. Und bis Sonntag werden mindestens 350.000 Besucherinnen und Besucher auf der Gaming-Messe in Köln erwartet.
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0: auf dem Weg schon wieder in Richtung Wochenende heute am Freitag. Es ist 14 Minuten nach 7. Einen guten Start in diesen neuen Tag. Und eben schon Blick Richtung Wochenende. Ein veranstaltungsreiches letztes Augustwochenende wartet nämlich auf uns. An diesem Wochenende etwa ist der Kirchtag in St. Georgen. Und am Samstag starten wir wie gewohnt um 11 Uhr in die neue Fußballsaison mit dem ASC St. Georgen. Bei den Jirginer News nämlich. Zu Gast ist der neue Sektionsleiter für Fußball in St. Georgen, Simon Harasser. Vorher erzählt er uns aber bereits von der Saison-Abo-Aktion an diesem Wochenende beim Kirchstar eben.
1: Ja genau, heute haben wir mal probiert, eine Aktion zu starten mit dem Kirchstar miteinander, mit der Musik miteinander. Wir verkaufen die Saisonskarte für 85 Euro und dazu gibt es auf dem Kirchstar ein Freigetränk dazu. Wobei halt im Freitag werden wir die Spieler, werden ein paar Spieler oben sein. Am Samstag hoffentlich hätte sie lange, wenn ein Sonntag Spiel ist. Aber die Karten gibt es beim Bierstandl und sie kaufen und dazu gibt es neues Getränk. Und logischerweise beim ersten Spieltag die Woche drauf gibt es die Saisonskarten bei der Kasse zu kaufen. Ich hoffe auf Unterstützung und dass es eine tolle Aktion wird. Einmal was Neues, schauen wie es geht, ja.
0: Der ASC St. Georgen startet in die neue Spielzeit. Nachdem es letzte Woche beim Pokalspiel gegen St. Paul leider nicht für einen Sieg gereicht hat, steht an diesem Sonntag das erste Spiel in Rovereto auf dem Programm. Eine Woche drauf am Sonntag, dann das Spiel zu Hause, das erste. So geht's also in die neue Spielzeit, auch im Fußball. Und mit Tommaso Paradiso in den neuen Tag auf Radio Holiday. Agitare Coca-Cola. Schönen guten Morgen.

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Kurz vor 7:30, schönen guten Morgen. Wer zählt denn eigentlich zu den bestgekleideten Persönlichkeiten 2026? Vielleicht nicht gerade auf der Hand liegt er, aber er ist es trotzdem. Papst Leo nämlich, der 14., ist vom US-Magazin Vanity Fair eben zu einer der bestgekleideten Persönlichkeiten 2026 ernannt worden. Das Magazin führt ihn in der Kategorie The Originals, gemeinsam mit Sängerin Björk, mit Popstar Rosalia und Regisseur Spike Lee an. Ja, Gratulation an dieser Stelle, Papst.

0: 7.30 Uhr, Punkt 7:30, das ist das Radio Holiday Service Paket mit Schlagzeilen, Wetter und Verkehr für euch.
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3: Schönen guten Morgen, ich bin Stefanie Terzer. Das Team K in Meran fordert Aufklärung nach dem ganzen Hin und Her mit dem Nachtclub La Perla. Nach wiederholten Schließungen und Wiedereröffnungen wurde der Club vor kurzem wieder geschlossen. Dieses Mal, weil es Sicherheitsmängel geben soll. Die Großmarkthalle am Bozner Boden soll demnächst schrittweise abgerissen werden. Was mit dem Areal passieren soll, ist unklar. Die Stadt hofft darauf, dass sie dort Wohnungen bauen kann. Das geht aber nur, wenn das Gelände nicht für den neuen Bozner Bahnhof genutzt wird. In 80 Jahren hat der Handels- und Dienstleistungsverband HDS 5.500 Mitgliedsbetriebe unter sich vereinen können. Bei der gestrigen Jubiläumsfeier wurde aber nicht nur zurückgeschaut, sondern auch in die Zukunft geblickt. Vor allem für junge Unternehmer müssten bessere Bedingungen geschaffen werden. Ministerpräsidentin Meloni könnte einen neuen Rekord knacken. Nächste Woche am Samstag hat sie die Regierung, die in der Geschichte der italienischen Republik am längsten überlebt hat. Aktuell liegt die Regierung Berlusconi II auf dem ersten Platz. Und wenn es nach US-Präsident Donald Trump geht, heißt der Ontario-See an der Grenze zwischen den USA und Kanada jetzt Lake America. Mit der Umbenennung möchte er Kanada im Handelsstreit eins auswischen.
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5: Einen wunderschönen guten Morgen beim Wetter. Eine straffe südwestliche Höhenströmung hat uns heute fest im Griff. Mit ihr werden feuchte und teils labile Luftmassen herantransportiert. Sie hat aber noch etwas im Gepäck und das ist Sahara-Staub. Und dieser Sahara-Staub führt zu den aktuell sehr diesigen Verhältnissen. Sonst wechseln heute Sonne und Wolken einander ab. Schon in der Früh und am Vormittag kann man einen gewitterigen Regenschauer nicht ausschließen, wie gerade im Finchgau. Am Nachmittag, aber vor allem am Abend, werden Gewitter dann mit Durchzug einer Kaltfront wahrscheinlicher. Die Höchstwerte liegen je nach Sonne bei 27 Grad im Wipptal und 31 im Unterland, in 2000 Metern um 17 Grad. Der Wind weht dabei auf den Bergen teils stürmisch. Auf der Schöntaufspitze in Sulden auf 3300 Metern messen wir gerade Windspitzen um 90 km/h. Wie geht's weiter? In den nächsten Tagen stellt sich sommerliches und sonniges Wetter ein. An den Nachmittagen gibt es zwar ein paar Quellwolken, die Gewitterneigung steigt jedoch nur leicht an. Die Maximalwerte liegen bei knapp über 30 Grad in Bozen. Zum Schluss die Temperaturen von 7 Uhr. Bozenauer und Meran 20 Grad, in Schlanders und Brixen 18, der Brenner meldet 16 Grad, der Reschen, Bruneck und Sterzing jeweils 15, in Toblach 13 Grad, auf der Blose in 2500 Metern 12 Grad, Innsbruck 20, Lienz 17 und Trient 21 Grad. Soviel zum Wetter mit Lukas Rastner.
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0: Es ist kurz nach 7:30 und es werden uns keine Verzögerungen von Südtirols Straßen gemeldet. Ihr kommt gut voran. Auf der Brenner Staatsstraße bei Klausen gibt es eine Einbahnregelung für die Sanierung der Fußgänger- und Radunterführung. Am Jaufenpass bei Kalch gibt es eine Einbahnregelung und zeitweilige Sperren bis zu 30 Minuten wegen Arbeiten. Die Landesstraße Meran-Bozen bei Bozen, Einbahnregelung von 8 bis 18 Uhr wegen Verlegung von Leitungen. Und im Fitschtal bei Afens, Einbahnregelung mit zeitweiligen Sperren bis zu 15 Minuten von 7 bis 18 Uhr wegen Arbeiten zur Minimierung der Steinschlaggefährdung. Allen unterwegs, gute und sichere Fahrt in den Freitag.
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1: Das Tageshoroskop für den Freitag, der 28. August. Ich bin Alex Daritz.
0: Steinbock.
1: Vermeide Wortgeflechte mit Kollegen und dem Partner. Du würdest nur den Kürzeren ziehen.
0: Wassermann.
1: Sprich andere auf Versäumnisse an. Du wirst davon profitieren, wenn du genauer hinhörst.
0: Fische.
1: Ein geeigneter Tag für wichtige Gespräche. Vermeide es aber, neue Aufgaben anzunehmen.
0: Widder.
1: Blinder Eifer schadet nur, heute kannst du den ein oder anderen wichtigen Punkt übersehen.
0: Stier.
1: Zeige, wenn du die Zusammenarbeit brauchen könntest, niemand erwartet, dass du alles allein schaffst.
0: Zwillinge.
1: Du suchst nach neuen Zielen, dabei gibt es durchaus noch einige unerledigte Aufgaben.
0: Krebs.
1: Achte auf die Anzeichen deines Körpers. Ein wenig Rückzug dürftest du dir durchaus gönnen.
0: Löwe.
1: Viel bessere Chancen werden sich nicht von selbst ergeben, wage also den ersten Schritt.
0: Jungfrau.
1: Verteidige deine Grenzen, zeige dich heute ruhig mal von deiner kämpferischen Seite.
0: Waage.
1: Nur nicht so zögerlich, selbst unerwartete Hürden nimmst du jetzt, ohne deine Reserven anzugreifen.
0: Skorpion.
1: Dein Selbstbewusstsein ist auf dem Höhepunkt, deine körperlichen Kräfte leider nicht.
0: Schütze.
1: Du verfügst über genügend Energie und Einfallsreichtum, um die Dinge zu regeln, die dir wichtig sind. Soweit der Blick in die Sterne und dann schauen wir noch zum Mond mit Judith Bocker.
2: Es ist Vollmond im Sternzeichen Fische heute am 28. August. Haben Sie frühmorgens die partielle Mondfinsternis gesehen? Apropos frühmorgens. Da Vollmond um 6.18 Uhr war, herrschen tagsüber folglich bereits die Energien des abnehmenden Mondes. Der Mondstand könnte daher für diverse Reinigungsarbeiten genutzt werden. Vor allem hartnäckiger Schmutz lässt sich an einem Wassertag wie heute effektiv, aber dennoch schonend entfernen.
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0: 7.43 Uhr und soeben hat sich auf der Finchgauer Staatsstraße bei Blaus ein Unfall ereignet. Es gibt bereits Staus, bitte fahrt vorsichtig.
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3: La Perla in Meran, Team K fordert Erklärungen. Und Bozen sagt Müllsündern den Kampf an. Das Wetter ist heute ziemlich abwechslungsreich. Sonne, Wolken, Regen und Gewitter. Ich bin Stefanie Terzer. Schönen guten Morgen.
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3: Der Fall La Perla, das ist ein Nachtclub in Meran, beschäftigt nun auch das Team K. Der Club wurde ja mehrfach geschlossen und dann doch immer wieder aufgesperrt. Zuletzt musste er schließen, weil Bürgermeisterin Katharina Zeller Sicherheitsbedenken angemeldet hat. Das Team K im Meraner Gemeinderat fordert nun eine umfassende und nachvollziehbare Aufklärung nach dem ganzen Hin und Her. Vor allem will es Auskunft über den angeblich eingeschränkten Zugang zu den Bauakten und über die Maßnahmen gegen Lärm, Drogen und Müll. Apropos Müll. Die Müllgebühren in Bozen steigen. Der Stadtrat hat beschlossen, die Tarife um 2% anzuheben. Ein Haushalt mit 3 Personen zahlt derzeit ca. 250 Euro im Jahr. Die Erhöhung macht also 5 Euro aus. Außerdem soll verstärkt gegen Müllsünder vorgegangen werden. Dafür werden weitere Überwachungskameras installiert in Zonen, wo am öftesten Abfälle nicht ordnungsgemäß entsorgt werden. Und auch Ferienunterkünfte sollen stärker kontrolliert werden. Fast 24% der Übernachtungsanbieter haben voriges Jahr nämlich keine Müllgebühr gezahlt. Der HDS, der Handels- und Dienstleistungsverband, wünscht sich für die Zukunft bessere Rahmenbedingungen für junge Menschen in Sachen Planungssicherheit, Betriebsnachfolge und leistbares Wohnen. Im Rahmen seiner 80-Jahr-Feier am Abend wurde nicht nur zurück, sondern vor allem nach vorne geschaut. Und für eine erfolgreiche Zukunft brauche es neben der Jugend auch die richtige Standortpolitik. Der Einzelhandel gehöre nicht auf die grüne Wiese und auch nicht in die Industriegebiete, sondern in die Ortszentren, sagt HDS-Präsident Philipp Moser. Im Handelsstreit mit Kanada hat US-Präsident Donald Trump den Ontario-See in Lake America umbenannt. Trump hat eine entsprechende Verordnung unterschrieben, die sofort in Kraft treten sollte. Tina Eck in Washington. Was bezweckt Trump mit dieser Umbenennung?
5: Touristen dürften den Lake Ontario vor allem durch die Niagara-Fälle kennen und Trump hat nun diesem großen See an der Grenze zu Kanada den Amerika-Stempel aufgedrückt. Trump will ja seinen Namen oder den Titel Amerika am liebsten überall drauf haben und würde sich ganze Länder und Kanäle auch noch gern einverleiben. Den Golf von Mexiko hat er umbenannt, den Panama-Kanal will er wiederhaben, Grönland und Kanada sollen zu den USA gehören und so weiter.
3: Nächste Woche am Samstag könnte Ministerpräsidentin Giorgia Meloni einen neuen Rekord knacken. Dann nämlich wird sie und ihre Regierung länger im Amt sein als jede andere Regierung vor ihr in der Geschichte der italienischen Republik. Aktuell liegt die Regierung Berlusconi II ganz vorne, aber Meloni könnte sie in einer guten Woche schlagen. Meloni scheint sich ihrer Sache sicher zu sein, denn in Bari ist bereits eine große Veranstaltung geplant. Gerechnet wird mit rund 6.000 Teilnehmern. Mit diesem Fest startet auch die Vorbereitung auf die Parlamentswahl im nächsten Jahr.
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3: Es regnet jetzt vor allem auf der Linie Unterland-Eisacktal. Heute müssen wir aber überall noch mit Regen und Gewittern rechnen, vor allem gegen Abend hin. Das Wochenende bringt uns dann wieder feines Spätsommerwetter. Und jetzt aktuell messen wir in Wolkenstein 13 Grad, in Völs 18, in Flersch 15 und in Kaltern 20 Grad.
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6: Guten Morgen wünscht Deborah Gärtner aus der Landesverkehrs.

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4: In 5 Minuten 8 Uhr am Freitagmorgen. Wir schreiben den 28. August. Ich bin Lisa Beberger. Noch immer Stau auf der Finchgauer Staatsstraße aktuell nach einem Unfall bei Blaus und das in beiden Fahrtrichtungen. Hier ist vorsichtig fahren angesagt. Und für uns wird auch, bei uns wird auch gefahren, allerdings auf den Berg natürlich. Es geht wieder gleich zum Radio Holiday Bergpanorama in wenigen Minuten. Einen guten Start in den Tag.

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1: Aktuelle Meldung aus der Landesverkehrsmeldezentrale. Auf der Finchgauer Stadtstraße zwischen Plaus und Rabland Behinderungen nach einem Unfall. Fahren Sie vorsichtig.
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3: Das Radio Holiday Bergpanorama starten wir auf 2009 Meter Meereshöhe auf der Jackhausalbe. Und zwar in Osttirol, Defreckenthal, beieinander. Guten Morgen.
4: Hoi, guten Morgen, Gitti.
3: Du, wie schaut's aus? Ende August, was passiert gerade auf der Jackhausalbe?
4: Ja, der Herbst. Sehr schön langsam, man sieht schon ein wenig, es war schon ein bisschen braun. Bei der Mitte August habe ich gesagt, braun bin ich auf die gelandet und die Blümchen sind verblieben. Jetzt mein Endspurt bis Mitte, Ende September. Hoffen wir, dass das Wetter nicht passt, dann schön Herbst haben.
3: Mhm. So heißt das, wartet einfach, bis der Schnee kommt und nachher wird geflüchten?
4: Ja, ja, wir halten es halt ein bisschen nach dem Wetter, nicht? Weil man kann ja nie sagen, speziell Anfang September sind öfter Wetter, und was da oben Norden her kommen, haben wir schon nicht mehr gehabt. Also man muss sagen, im 6., 7. oder 10. September schnell auftreiben, weil es dann halt Meter geschnitten wird.
3: Wie ist das nachher? Kommt da noch das ganze Viech, wird in einmal zusammengepackt und auch verfrachten?
4: Nein, bei uns läuft das auch so. Wir haben ja teils Lehnvieh eben, das heißt der eingenommen Viecher viel, was nicht in die Besitzer selber sein, sondern in die auswärtigen Bauern, was sie selber keine Alben haben. Und die Sämme kommen normalerweise Alben um Heiligkeit, das ist bei uns der 14. September Alben. Die Sämme kommen Sämme auch vor Alben, das ist normal, also das ist fix, wenn nicht zwei Tage, wilde tut. Und die einzelnen Bauern, also die Besitzer selber von den Jackhausalben, die Sämme haben wir selber auch Viecher üben, die Sämme die nachher in die Hütten instellen nachher oder noch. In der Sei abputzen, was sie in die Mauer gemeint haben. Und je nachdem, wie lange sie noch heim haben, bleiben sie halt noch die ersten vor Anfang Oktober heim, erst mit den Leuten und die letzten halt Mitte, Ende Oktober.
3: Okay, das heißt aber noch, bis dann ist eigentlich allem jemand fix eben vor Ort?
4: Ja, die Außenstation, das hat etwa bis den ersten Sonntag in Oktober. Und danach sind halt nur die einzelnen Sender, die nicht mit Viech betreiben, sind auch die nach dem bis ja, 20. Oktober. Das ist ja wohl jemand vor Ort, meistens, ja.
3: Wird da nachher die ganze Jackhausalbe winterdicht gemacht und dann ist bis im Frühling niemand mehr öffnen, oder wie geht das?
4: Ja, danach ist nicht mehr. Kommt man auch nicht mehr über, was Klammel bei uns, was da ein bisschen schneiden, dann macht es auch geschwind Gewerte um möglich Meter höher. Dann kommst du nicht mehr um, wenn man sie putzen und dann ist da eigentlich nicht mehr ja, halt gut.
3: Das heißt also wirklich, ein paar Monate ist da eben noch wie ausgestorben?
4: Ja, da kannst du sagen, von Mitte November spätestens bis Ende Juni, da können wir nicht mehr über, ist noch eigentlich alles dicht, ja, dann ist auch kein Mensch mehr.
3: Ja, spannend. Du, Andach, vielen, vielen Dank, dass du wieder der Weile gehabt hast mit uns zu ratschen. Heute allerdings schon das letzte Mal für den Sommer bei uns da beim Radio Holiday Bergpanorama. Ich schicke ganz liebe Grüße zu dir und zu den ganzen Wirte und Bauern auf der Jackhausalbe auch. Und wir hören uns das nächste Jahr wieder.
4: Ja, danke. Ja. Ich wünsche euch auch einen schönen Herbst. Hoffen wir, dass das Wetter ein bisschen schön ist. Und eine gute Zeit. Servus, bis nächstes Jahr.
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1: Station Nummer 2 heute von Radio Holiday Bergpanorama. Wir schauen ein letztes Mal auch aufs Schutzhaus Lanz von Sackreiz. Und zusammen ist jetzt der Klaus bei uns. Guten Morgen.
2: Ja, guten Morgen. Grüß dich.
1: Klaus, wie geht's denn?
2: Uns geht's sehr gut. Die Gäste sind alle wohlauf, kommen gern rauer. Jetzt haben wir die gute halbe Zeit hinter uns von der Saison. Bis jetzt ist nichts Großes passiert an Verletzungen und so Sachen. Da muss man auch einmal froh sein. Wir haben nette Mitarbeiter und alle sind da genesse. Und die Leute kommen ganz gern zur Verlauer.
1: Ja, cool. Ja, klingt alles super. Also bis zum 18. Oktober, bis zum 10. Hittenschluss, haltet das schon noch durch?
2: Bis dann halten wir durch. Wir täten auch noch gern länger, aber jetzt müssen wir mal schauen, wie heuer das Wetter ist in Pirbisch. Aber ich täte noch gern eine Woche länger.
1: Mhm.
2: Aber selbst ja, jetzt haben wir den Mitarbeiter schon gesagt, dass es fertig ist und nachher bis zu ist. Und wir nachrahmen und putzen muss auch. Und nachher gehst du auch gern wieder in Stolen.
1: Ja, klar, ich verstehe. Wie ist denn bei euch da? Ihr seid ja in die östlichen Sarentaler Alpen. Habt ihr heute auch Probleme mit dem Wasser oder so gehabt, dass ihr vertreiben tat?
2: Vertreiben nicht. Nur der Berg hat sicher ein bisschen Leiden gehabt und wegen der Trockenheit. Bei uns waren wir gerade große Unwetter und so wie oft in anderen Sachen. Bei uns hat es ja Niederschlag war, sagen wir. Schon wenig und es hat zum Glück ein paar Mal durchgeregnet, aber eher ein bergiges Wasser und eine bergige Quelle. Deswegen ist im Verstandpunkt von der Hütte kein Problem wegen Wasser.
1: Ja, super. Du, vielleicht eine Empfehlung, wenn man zu eng aufs Latz von Sackreiz auch ein Camp. Jetzt in Herbisch, wo ist es denn besonders schön? Vielleicht Sonnenaufgang, Sonnenuntergang, wo empfehlst du ins Hinzugehen?
2: Logisch, bei uns ist es am schönsten, aber zu empfehlen ist der Latzfansauer, ziehen Sie über Sarntal und auch über die Flanderalm rum. Und bei uns kann man auch einmal da auf der Terrasse ein paar Frühstück, kann man, wenn man zeitig ist, einen Sonnenaufgang genießen, weil jetzt geht er auf um 20 nach 6, halb 7. Aber man kann auch die 3 Gipfelrunde oben machen, auf dem Kassian, Sam und Ritzlar Spitze. Und diese 3 Standpunkte sind schon magisch. Oft einmal, wir gehen selber oft gerne auch in die Mitarbeiter rein und sagen, morgen gehen wir raus. Und sie sind allen begeistert. Hauptsache es ist ja nicht. Aber es ist, jetzt im Herbst schon wunderschön.
1: Ja, super, perfekt. Ich glaube, dann sagen meine Hörerinnen und Hörer von Radio Holiday, dass sie der Empfehlung jetzt unbedingt nachgehen sollten. Eng auf dem Latz von Sackreiz nehmen wir besuchen das Jahr. Und ich bedanke mich schon wieder für die Bergsaison, dass wir telefoniert haben. Und alles Gute und liebe Grüße zu Eng auf dem Klaus.
2: Ja, danke, Eng. In Radio Holiday Team und in alle Zuhörer eine schöne Zeit noch. Wir haben noch bis Ende Oktober offen. Alle sind herzlich willkommen. Und wenn es am Wald sie an Sonnenaufgang reicht, dann kann ich es jedem wünschen, weil es ist wirklich ein wunderschönes Bergplatz.
1: Perfekt, vielen Dank.
2: Ja, danke.
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Sunshine Reggae im Radio Holiday Frühstücksradio. Es ist 8.17 Uhr und die Musik passt, auch wenn die Sonne vielleicht heute am Freitag noch auf sich warten lässt. Schönen guten Morgen.

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In 3 Minuten 8:30 mit Radio Holiday in den Freitag. Nächste Woche ja schon die letzte Woche Sommerferien für die Schülerinnen und Schüler bei uns im Land. Da wird vielleicht die Zeit nochmal schnell genutzt, um irgendwo hinzufahren. Vielleicht geht's nochmal ans Meer oder zum Städtetrip. Städtetrips klingen meistens ja nicht so entspannend, jetzt wurden aber die entspannendsten Städte gewählt. Auf der 3 findet sich sogar die österreichische Hauptstadt, nämlich Wien, kurz hinter Singapur und auf der 1 San Diego in den USA. Also zum Entspannen vielleicht ja auch mal ein Städtetrip. Mit Alex Warren geht's auf alle Fälle in Richtung Servicepaket. Guten Morgen.

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2: Schönen guten Morgen, ich bin Stefanie Terzer. In Flipflops am Klettersteig Kleine Zierspitze unterwegs. Die Bilder von zwei Frauen in Gröden sorgen für helle Aufregung im Netz. Die einen fordern, dass eine eventuelle Rettung selbst bezahlt werden solle, andere glauben an KI-Bilder und wiederum andere schimpfen auf die Dummheit der Menschen. Das Team K in Meran will aufgeklärt werden über alles, was mit dem Nachtclub La Perla zusammenhängt. Der Club hatte ja immer wieder mal schließen müssen, unter anderem wegen Drogenmüll und Lärm, zuletzt wegen Sicherheitsbedenken. In Bozen soll die Müllentsorgung um 2% teurer werden. Die Stadt könnte die Entsorgung noch teurer machen, sie will das Geld aber durch zusätzliche Kontrollen und den damit verbundenen Strafen reinholen. Ministerpräsidentin Meloni könnte nächsten Samstag die Regierung Berlusconi II vom Thron stoßen. Dann nämlich hat sie die Regierung, die in der Geschichte der italienischen Republik am längsten überlebt hat. Und Verbraucherschützer in Deutschland fordern strengere Regeln für Minderjährige für die Nutzung von Social-Media-Kanälen. Es geht um Zeitlimits, nächtliche Sperren und deaktivierte Benachrichtigungen.
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5: Heute am Freitag, der 28. August, sprechen wir mit Meteorologe Lukas Rastner. Und er kann uns was zum heutigen Wetter sagen.
6: Ja, heute hat uns eine straffe südwestliche Höhenströmung fest im Griff. Mit ihr werden feuchte und teils labile Luftmassen herantransportiert. Sie hat aber noch etwas im Gepäck und das ist Sahara-Staub. Und dieser Staub führt zu den aktuell sehr riesigen Verhältnissen und geringen Sichtweiten. Sonst wechseln heute Sonne und Wolken einander ab. Schon in der Früh und am Vormittag kann man einen gewitterigen Regenschauer nicht ausschließen. Am Nachmittag, aber dann vor allem am Abend, werden Gewitter mit Durchzug einer Kaltfront häufiger. Die Höchstwerte liegen je nach Sonne bei 27 Grad im Wipptal und 31 im Unterland, in 2000 Metern um 17 Grad. Der Wind weht auf den Bergen stürmisch.
5: Und wie geht es weiter in den nächsten Tagen?
6: In den nächsten Tagen stellt sich sommerliches und sonniges Wetter ein. An den Nachmittagen gibt es zwar ein paar Quellwolken, die Gewitterneigung steigt jedoch nur leicht an. Die Maximalwerte liegen bei knapp über 30 Grad in Bozen.
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5: Es ist 8.33 Uhr, kurz nach 8:30. Weiterhin Vorsicht geboten auf der Finchgauer Staatsstraße. Bei Blaus hat sich hier nämlich ein Unfall ereignet. Es gibt Staus. Und auf der Brenner Staatsstraße geht es langsam voran im Abschnitt Kardaun, Bozen Süd. Da verliert ihr aktuell bis zu 10 Minuten wegen einer Baustelle. Allen unterwegs, gute und sichere Fahrt.
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0: Schönen guten Morgen. Heute am Freitag. Ein ganz besonderer Freitag, der 28. August und der Tag, an dem der Women's Run in Brixen wieder stattfindet. Es wird gelaufen und das 4 Kilometer lang durch die traumhafte Kulisse der Brixner Altstadt. 1500 Teilnehmerinnen sind mit dabei. Die Startplätze waren innerhalb weniger Stunden bereits im März vergeben. Es geht nicht ums Tempo, es geht nicht darum, wer als erstes im Ziel ankommt, es geht um die Freude an der Bewegung. Und das alles gemeinsam. Alle Frauen, die sind einzigartig und einmalig, die heute Abend am Women's Run teilnehmen. Allerdings tragen sie alle dasselbe T-Shirt, weil sie auch zusammengehören. Ab 17.30 Uhr geht es heute am Domplatz in Brixen los. Evi Hilbold vom OK-Team.
1: Das Programm vom Women's Run startet schon um 17.30 Uhr. Es wird erstmals der Wale Award, powered by La Medica, verliehen. Um 18 Uhr ist dann die offizielle Eröffnung. Um 18.30 Uhr ist unser traditionelles Warm-up. Und um 19 Uhr fällt dann der Startschuss mit der Hymne an Tagen wie diesen. Gegen 20 Uhr findet dann die Scheckübergabe und eine kleine Verlosung statt und danach geht's los mit eben der Party mit die Sitting Bull auf dem Domplatz. 1500 Frauen haben wir heuer aus dem ganzen Land, aber auch darüber hinaus. Die haben sich ja schon alle in März angemeldet. Die Anmeldungen sind ganz schnell wieder zugegangen. Nicht einmal 5 Stunden hat's gedauert. Also wir waren selber alle ganz baff, dass es so schnell geht. Natürlich tut's jetzt wahnsinnig leid für alle, die kein Ticket mehr ergattert haben. Aber wir hoffen natürlich sehr, dass trotzdem viele kommen entlang der Strecke, die Frauen anfeuern und eben danach mit ihnen mitfeiern. Aus organisatorischen Gründen und einfach aus sicherheitstechnischen Gründen kennen wir da nicht allzu viele Teilnehmerinnen dazu. Also mit 1500 haben wir jetzt schon wirklich eine Höchstgrenze erreicht, sei es von Laufen her in die engen, schmalen Gasteln von Brixen, als auch danach bei der Verpflegung und im Ziel. Es wird einfach zu eng. Also wir müssen da die Teilnehmerzahl ein bisschen deckeln. Wir taten natürlich gern Open-End machen und für alle Tickets vergeben, aber Sell ist einfach leider nicht möglich aus, wie gesagt, organisatorischen und sicherheitstechnischen Gründen.
0: Heute Abend findet er also wieder statt, der Women's Run in Brixen.
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Es ist 8.47 Uhr, 3 Minuten bevor es in die Nachrichten also geht. Ich bin Lisa Pipperger und das war's vom Radio Holiday Frühstücksradio. Schönen Tag, wir hören uns.

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3: In Flipflops auf dem Klettersteig unterwegs, kollektives Augenrollen in Gröden und im Web. Und einmal erklären bitte, Team K fordert Auskunft rund um den Nachtclub La Perla. Das Wetter bringt uns jetzt von allem etwas, Sonne, Regen, Wolken. Ich bin Stefanie Delzer, schönen guten Morgen.
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3: Bilder zum Kopfschütteln erreichen uns aus Gröden. Genauer gesagt vom Klettersteig der kleinen Zierspitze. Auf den Bildern sind 2 Frauen zu sehen, ausgestattet mit Helm und Klettergurt. An den Füßen trägt die eine allerdings Flipflops, die andere Sandalen. In den sozialen Medien ist die Aufregung deswegen groß. Einige glauben, die Bilder seien KI-generiert, andere verlangen, dass die beiden Frauen einen eventuellen Einsatz der Bergrettung selber zahlen sollen. Klicks und Aufmerksamkeit haben die Bilder in jedem Fall zuhauf bekommen. Müllentsorgung in Bozen wird teurer. Die Gemeinde hebt die Gebühren um 2% an. Das bedeutet für einen Single-Haushalt, dass die Entsorgung pro Jahr um rund 4 Euro teurer wird. Die Gemeinde hätte die Gebühren um fast 5% erhöhen können. Das will sie aber nicht tun und das Geld stattdessen mit zusätzlichen Kontrollen reinholen. Das würde unter anderem Übernachtungsbetriebe treffen. Fast 24% haben voriges Jahr nämlich gar keine Müllgebühren gezahlt. Sie waren deshalb gar nicht bekannt. Der Fall La Perla, ein Nachtclub in Meran, beschäftigt nun auch das Team K. Der Club wurde ja mehrfach geschlossen und dann doch immer wieder aufgesperrt. Zuletzt musste er schließen, weil Bürgermeisterin Katharina Zeller Sicherheitsbedenken hatte. Das Team K im Meraner Gemeinderat fordert nun eine umfassende und nachvollziehbare Aufklärung nach dem ganzen Hin und Her. Vor allem will es Auskunft über den angeblich eingeschränkten Zugang zu den Bauakten und über die Maßnahmen gegen Lärm, Drogen und Müll. Nach dem US-Prozess gegen Meta, dem Mutterkonzern von Facebook, Instagram und Co., fordern Verbraucherschützer auch für Deutschland strengere Social-Media-Regeln, Schutzmaßnahmen wie Zeitlimits, nächtliche Sperren oder deaktivierte Benachrichtigungen etwa. Das reiche aber nicht aus. Fiona Reinhardt.
4: Es dürfe nicht das Ziel sein, Kindern einfach nur Nutzungsgrenzen zu setzen. Stattdessen brauche es Plattformen, die von vornherein sicher sind und wo Kinder und Jugendliche geschützt werden, anstatt sie Algorithmen auszusetzen, die darauf ausgelegt sind, ihre Aufmerksamkeit möglichst lange zu binden. Hintergrund des Ganzen ist ein Prozess um Social-Media-Sucht in den USA. Hier hat der Facebook-Mutterkonzern Meta einer Zahlung von insgesamt knapp 16,7 Milliarden US-Dollar zugestimmt. Mehrere US-Bundesstaaten hatten dem Unternehmen vorgeworfen, Kinder bewusst in die Social-Media-Sucht getrieben zu haben.
3: Hier bei uns in Südtirol fordert Landesrat Philipp Achammer ein Social-Media-Verbot für Minderjährige. Nächste Woche Samstag könnte Ministerpräsidentin Giorgia Meloni einen neuen Rekord knacken. Dann nämlich wird sie und ihre Regierung länger im Amt sein als jede andere Regierung vor ihr in der Geschichte der italienischen Republik. Aktuell liegt die Regierung Berlusconi 2 ganz vorne, aber Meloni könnte sie in einer guten Woche schlagen. Meloni scheint sich ihrer Sache schon ziemlich sicher zu sein, denn in Bari ist bereits eine große Veranstaltung geplant. Gerechnet wird mit rund 6.000 Teilnehmern. Und hier bei uns gibt es heute ziemlich abwechslungsreiches Wetter. Gleich mehr dazu.
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3: Es regnet jetzt im oberen Finchgau. Im Rest des Landes scheint meist die Sonne. Mit diesem Mix geht's heute durch den ganzen Tag. Am Abend ist dann überall mit Regen und Gewittern zu rechnen. Am Wochenende wird das Wetter dann wieder recht freundlich. Jetzt noch kurz die aktuellen Temperaturen. Bransol meldet 20 Grad, Franzensfeste 17, Velders 15 und Wolkenstein 14 Grad.
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1: Du suchst einen ruhigen Nebenjob? SDS Security sucht engagierte Nachtportiere für den Raum Bruneck und Umgebung. Die Stelle eignet sich auch ideal für Pensionistinnen und Pensionisten. Jetzt bewerben unter info@sds-security.it. 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Du arbeitest gerne mit Menschen, liebst regionale Produkte und sorgst mit deiner positiven Art dafür, dass sich Kundinnen und Kunden rundum wohlfühlen? 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Gesucht wird eine Verstärkung. 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Vitrolux in Bruneck sucht Verstärkung. Gesucht werden Techniker, Projektleiter und Mitarbeiter für die Montage. 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Dann ruf an oder sende deine Bewerbung an personal@vitrolux.com. Die Lana Franz GmbH in St. Lorenzen sucht zum sofortigen Eintritt eine Mithilfe im Büro und Verwaltung. Du liebst Ordnung und hast gerne die Übersicht, dann bist du genau die Verstärkung. Entlohnung laut Vereinbarung, Interesse, dann bewirb dich unter info@lana.it. Die Baumschule Butzerhof sucht motivierte Quereinsteiger, Quereinsteigerinnen für die Garten- und Außengestaltung. 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Du bist technisch begabt, handwerklich geschickt und liebst abwechslungsreiche Aufgaben? 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Du suchst eine Arbeit für die Abendstunden? 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Auch Quereinsteiger sind herzlich willkommen. Bewerbungen an annalise@winklerhotels.com. Aufgepasst, die Firma Intercable Immo in Bruneck sucht ab sofort eine Reinigungskraft in Teilzeit für die Spätschicht von 17 bis 22 Uhr. Bist du interessiert? Dann melde dich gerne unter der E-Mail-Adresse hr@intercable.com. Der Betrieb Landesmuseen Südtiroler Landesmuseum für Volkskunde in Dietenheim sucht einen Mitarbeiter, Mitarbeiterin für Ticketschalter und Museumsshop in Vollzeit ab Oktober bis 22. November 2026 mit der Möglichkeit zur Wiederaufnahme für die Saison 2027 und eine Reinigungskraft in Teilzeit ab September bis 14. November 2026 mit der Möglichkeit zur Wiederaufnahme für die Saison 2027. Informationen telefonisch und schriftliche Bewerbungen mit Lebenslauf an info@volkskundemuseum.de. Naves wächst und sucht Verstärkung. Für die Lebensmittelfilialen in ganz Südtirol werden Mitarbeiterinnen und Mitarbeiter im Verkauf in Voll- oder auch in Teilzeit gesucht. Interesse? Dann schreibe an info@naves.it.
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1: Die Kondominiumsverwaltung Stolzlechner und Schöpfer sucht ab sofort einen Haustechniker, Haustechnikerin. Dich erwartet ein tolles und jung gebliebenes Team, selbstständige Arbeitseinteilung, sehr gute Entlohnung, eigenes Firmenauto. Melde dich persönlich oder per E-Mail an verena.stolzlechner@hausservice.de. Die Kanzleileiter in Bruneck sucht einen Verwaltungsmitarbeiter, Mitarbeiterin in Voll- oder Teilzeit, gerne zum sofortigen Eintritt. Die Tätigkeit ist abwechslungsreich und verantwortungsvoll und umfasst die Organisation des Kanzleialltags. Weitere Infos unter www.avv-leiter.de. Du hast Spaß an der Organisation und suchst eine neue Herausforderung im Office-Bereich. 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Du bist interessiert? Dann schreibe an info@elektroknapp.de. 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Lust auf einen Job mit Jugendlichen anstelle von 0815? Das Jugendzentrum Aggregat im Arntal sucht ab Oktober oder nach Vereinbarung einen Jugendarbeiter, Arbeiterin. Dich erwarten ein offenes Team, flexible Arbeitszeiten und spannende Projekte. Erfahrung im sozialen oder pädagogischen Bereich ist von Vorteil. Auch Quereinsteiger, Quereinsteigerinnen sind willkommen. 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
4: Schwarzarbeit im Bausektor, im Tourismus und im Sport aufgeflogen. Und Norwegens König Harald ist tot. Das Wetter, Sonne, Wolken und Regenschauer. Ich bin Stefanie Derzer. Schönen Freitagvormittag.
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4: Gleich mehrere Schläge gegen Schwarzarbeit in Südtirol sind jetzt der Finanzpolizei gelungen. Betroffen sind mehrere Sektoren, und zwar der Bausektor, der Tourismus und der Sport. Im Burggrafenamt wurden zum Beispiel mehrere Bauarbeiter angetroffen, die Arbeitslosengeld kassieren und sich auf der Baustelle schwarz zahlen lassen. In mehreren Hotels im Brixner Raum wurden Angestellte entdeckt, die nicht gemeldet waren und die teilweise auch keine Aufenthaltsgenehmigung für Italien haben. Und im Bustertal ist ein Sportverein aufgeflogen, der komplett unter dem Radar der Finanzwache gearbeitet hat. Die Strafen, die ausgestellt worden sind, betragen insgesamt über 100.000 Euro. Bilder zum Kopfschütteln erreichen uns aus Gröden vom Klettersteig der kleinen Chierspitze. Auf den Bildern sind zwei Frauen zu sehen, ausgestattet mit Helm und Klettergurt. An den Füßen trägt die eine Flipflops, die andere Sandalen. In den sozialen Medien ist die Aufregung ziemlich groß. Einige glauben, die Bilder seien KI-generiert. Andere verlangen, dass die beiden Frauen einen eventuellen Einsatz der Bergrettung selber zahlen. Klicks und Aufmerksamkeit haben die Bilder in jedem Fall zuhauf bekommen. Staatspräsident Sergio Mattarella macht sich wieder auf den Heimweg nach Rom. Seit 3 Wochen war Mattarella ja in Sais im Urlaub. Er wohnte dort in der Villa Ausserer, die dem italienischen Militär gehört. Während seines Urlaubs hatte der Staatspräsident zwar keine offiziellen öffentlichen Auftritte gemacht, er hat sich aber immer wieder unter die Menschen vor Ort gemischt. Zum Beispiel hat er mehrmals Gottesdienste in Sais und Umgebung besucht. Er war der älteste regierende Monarch in Europa und hatte in den vergangenen Jahren immer wieder mit Krankheiten zu kämpfen. Jetzt ist der norwegische König Harald im Alter von 89 Jahren im Krankenhaus von Oslo gestorben. Das teilt das norwegische Königshaus mit. Sigrid Harms.
5: König Harald war ein Monarch der alten Schule. Abdanken kam für ihn nicht in Frage. Wir halten durch bis zum Bitter End, war sein Motto. Auch wenn es ihm gesundheitlich immer schlechter ging. Er war ein König zum Anfassen, reiste bis ins kleinste Dorf, schüttelte Hände und hörte zu. Doch Harald ging auch mit der Zeit. Zu seinem 25. Thronjubiläum 2016 sagte er, Norweger sind Mädchen, die Mädchen lieben und Jungen, die Jungen lieben. Norweger glauben an Gott, Allah, an alles und nichts. Nun wird sein Sohn Håkon der König der Norweger.
4: Menschen aus Pozzuoli bei Neapel protestieren seit 2 Tagen wegen fehlender Erdbebenhilfe. Ende Juli mussten dort ja nach einem Beben der Stärke 4,7 über 200 Gebäude geräumt werden. Hunderte Menschen wurden deswegen obdachlos. Seitdem sei nichts passiert, kritisieren die Demonstranten mit Campingzelten vor dem Regionalparlament in Neapel. Sie werfen den Behörden vor, über Notstand und Sonderregelungen zu sprechen, aber nichts zu tun. Die Demonstranten fordern Unterstützung für die Familien, die ihre Wohnungen verlassen mussten. Zahlreiche Wohnungen stehen leer, sie müssen erst erdbebensicher gemacht werden. Und hier bei uns bietet das Wetter heute ziemlich viel. Gleich alle weiteren Details.
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4: In Teilen des Finchgals und des Passaiertal regnet, im Rest des Landes scheint die Sonne. So wird es heute auch noch den ganzen Tag lang weitergehen. Am Abend werden Gewitter dann übers ganze Land ziehen. Morgen und übermorgen wird es wieder recht sonnig und warm. Und jetzt aktuell messen wir in Bozen 24 Grad, in Inesien 20, in Sexten 17 und in Wolkenstein 16 Grad.
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8: Aus der Landesverkehrsmeldezentrale begrüßt Sie Renate Stauder. Auf der Brenner Autobahn kommt es in Fachrichtung Norden zwischen Trient Süd und Trient Nord zu 2 Kilometern Stau wegen Überlastung. Von den anderen Hauptstraßen Südtirols wurden uns momentan keine Störungen gemeldet. Gute Fahrt!
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1: Schönen Vormittag aus der Landesverkehrsmeldezentrale. Es spricht Deborah Gartner. Auf der Brenner Autobahn in Richtung Süden zwischen Bozen Nord und Affi abschnittsweise Kolonnenverkehr wegen Überlastung. Brenner Startstraße. Bei Klausen gilt eine Einbahnregelung für die Sanierung der Fußgänger-Radunterführung. Es kommt zu Verzögerungen. Allen unterwegs eine gute und sichere Fahrt.

Mit Mimo präsentiert die US-amerikanische Sängerin Dasha eine selbstbewusste Pop-Country-Single, die von innerer Stärke, persönlicher Reife und dem Mut erzählt, sich nicht länger von der Bestätigung anderer abhängig zu machen. Der Song beschreibt den Moment, in dem man erkennt, dass es Zeit ist, loszulassen und sich selbst an die erste Stelle zu setzen. Mit dieser Mischung aus moderner Country-Pop-Energie und einer empowernden Botschaft knüpft Dasha an ihre bisherigen Erfolge an und liefert hier einen Song, der gleichermaßen lässig, selbstbewusst und lebensnah klingt.

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1: 1500 Teilnehmerinnen werden heute Abend beim Women's Run in Brixen durch die Brixner Altstadt laufen und den Domplatz in ein türkises Farbenmeer verwandeln. Ein besonderer Höhepunkt ist in diesem Jahr die erstmalige Verleihung des Vale Awards um 17.30 Uhr. Ausgezeichnet wird eine Frau, die sich seit vielen Jahren mit großem Engagement für Frauen in Südtirol einsetzt. Ein letztes Mal Feiram in der Gorsrosch in Kemmerton wartet heute Abend ab 18 Uhr mit Rock-Pop-Covern von Gin Lennon. Heute am Freitag ist es wieder soweit. Der HC Falkensteiner Bustertal lädt zur großen Mannschaftsvorstellung auf den Schurzentaler Platz in Bronneck. Um 18 Uhr geht es mit feinsten Beats bei DJ Mari los, ehe gegen 19.15 Uhr dann die offizielle Teamvorstellung inklusive Präsentation des neuen Heimtrikots 26-27 beginnt. Im Anschluss wird der Abend mit bester Live-Musik der Fonzies ausgeklungen gelassen, ehe es für alle Partywölfe ab 23 Uhr bei der offiziellen HCB Aftershow-Party im Pukanaka Club weitergeht. Beim Stilfser Joch Bike Day wird die legendäre Passstraße auf das Stilfser Joch für den motorisierten Verkehr gesperrt. Und das morgen am Samstag. Die Straße gehört den Radfahrenden. Kein Radrennen, sondern dabei sein ist alles. Ziel der Radtour ist das 2758 hohe Stilfser Joch, einer der höchst befahrenen Alpenübergänge. Am Standort des Landesmuseum Bergbau in Bredau heißt es, das Mittelalter lebt an diesem Wochenende, wenn am Samstag und Sonntag jeweils von 10 bis 17 Uhr das mittelalterliche Leben und Arbeiten, Kupferschmelzen und vieles mehr dargestellt wird. Am Samstag findet der Südtiroler Erdäpfellauf Potato Run von Bronneck nach Sand in Dauphaus statt. Mit Start um 17 Uhr in Bronneck und After-Race-Party am Pavillon von Sand in Dauphaus. Im Ex-Dopo-Lavoro in Sinig steht am Samstag die vierte Ausgabe der Metal Invasion ab 11.30 Uhr an. Wenn die Kraft des Rock auf die Eleganz des Orchesters trifft, dann stehen Symphonica on the Rock mit ihrer Hommage an die großen Rocklegenden am Samstag auf der Bühne am Festplatz Algund ab 20 Uhr. Ein Tag mit Musik, Workshops, Swap-Party, Living Library, im Aquarium im Waghaus und Solo-Konzert am Kornplatz warten am Sonntag ab 11 Uhr. Der Kulturweg Geis veranstaltet am Montag ein Konzert mit dem bekannten Frauenensemble Luminosa in der Pfarrkirche von Geis.
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Mit Taflo und Tom Mae und ihrer gemeinsamen Single De Fleur geht es durch den heutigen Freitagvormittag. Und ja, wir alle wissen, Forschungsprojekte gibt es eigentlich sehr, sehr viele, auch in der Schweiz. Aber zu zerfallenen Unterhosen, das haben wir tatsächlich noch nie gehört. In der Schweiz wurden nämlich mehr als 2000 Baumwollunterhosen im ganzen Land vergraben. Freiwillige wollten damit nämlich herausfinden, wie sich das Material durch Organismen im Boden zersetzt. Die Ergebnisse des Projektes wurden jetzt veröffentlicht. Heraus kam, dass in biologisch bewirtschafteten Böden die Unterwäsche stärker zersetzt, in konventionell bewirtschafteten Flächen aber weniger. Tja, da kann man eigentlich nur noch hoffen, dass die Unterhosen nicht benutzt waren. 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

0: Es ist genau eine Minute nach 10:30 und auf Südtirolstraßen, da geht es gut voran. Etwas Überlastung gibt es auf der Pustertaler Staatsstraße. 10 Minuten Zeitverlust zwischen St. Lorenzen und Kirns. Ansonsten gibt es aktuell keine Störungen. Wir wünschen euch eine gute Fahrt.
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Eine neue Erkenntnis könnte jetzt tatsächlich Personen mit chronischen Schmerzen helfen. Denn wer Heavy Metal hört, der erträgt tatsächlich Schmerz besser. Für diese Forschung lud man Besucherinnen und Besucher eines der größten Heavy-Metal-Festivals der Welt, nämlich des Wacken Open Air, vor Ort zu einem Experiment ein. Die Personen sollten Hand samt Unterarm so lange wie möglich in Eiswasser halten. Dabei wurden mittels EKG ihre Herzfrequenz und ihre Herzratenvariabilität gemessen. Letzteres ist ein Maßstab für die Regelmäßigkeit des Herzschlages. Das Team versuchte herauszufinden, wie sich der Umgang mit Schmerz im Laufe des Festivals veränderte, also vor und nach dem Hören einiger der Live-Acts. 122 Personen nahmen an diesem Versuch teil und 60 vor, 62 während des Festivals im Jahr 2023. Der Andrang, an diesem Experiment teilzunehmen, war sehr groß und wir haben gemerkt, dass Wissenschaft einen hohen Stellenwert in dieser Szene einnimmt. Das verrät also das Forschungsteam. Also herausgekommen ist tatsächlich, wer Heavy Metal hört, erträgt danach den Schmerz besser. Tja, umso besser auch für uns hier bei Radio Holiday. Ja, Heavy Metal gibt's jetzt nicht bei uns im Programm, aber dafür einen echten Klassiker. Limp Bizkit mit Behind Blue Eyes. Schönen Vormittag.

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3: Brixen, Aufforderung zur Wohnungsräumung endet mit Drogen- und Waffenfund. Der norwegische König Harald ist tot. Und das Wetter bringt uns einen Mix aus Sonne und ein paar Wolken. Ich bin Stefanie Terzer. Schönen Vormittag.
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3: Ein 30-jähriger Italiener ist in Brixen vom Gericht dazu aufgefordert worden, die Wohnung, die er mit seiner Partnerin geteilt hat, zu verlassen wegen häuslicher Gewalt. Als die Carabinieri dem Mann den Gerichtsbescheid zustellen wollten, haben sie in der Wohnung 2 Ausländer angetroffen, beide Polizei bekannt wegen Drogenhandel und Alkoholmissbrauch. Außerdem lagen auf dem Tisch im Wohnzimmer Drogen. Bei der anschließenden Wohnungsdurchsuchung wurden dann auch noch mehrere Waffen gefunden, für die der 30-Jährige keine Genehmigung hatte. Drogen und Waffen wurden beschlagnahmt, die 3 Männer angezeigt. Und gleich mehrere Schläge gegen Schwarzarbeit in Südtirol sind jetzt der Finanzpolizei gelungen. Betroffen waren der Bausektor, der Tourismus und der Sport. Im Burggrafenamt wurden zum Beispiel mehrere Bauarbeiter angetroffen, die Arbeitslosengeld kassieren und sich auf der Baustelle schwarz zahlen lassen. In mehreren Hotels im Brixner Raum wurden Angestellte entdeckt, die nicht gemeldet waren und die teilweise keine Aufenthaltsgenehmigung für Italien hatten. Und im Bustertal ist ein Sportverein aufgeflogen, der komplett unter dem Radar der Finanzwache gearbeitet hat. Die Strafen, die ausgestellt worden sind, betragen insgesamt über 100.000 Euro. Staatspräsident Sergio Mattarella macht sich wieder auf den Heimweg nach Rom. Seit 3 Wochen war Mattarella in Sais im Urlaub. Er wohnte dort in der Villa Ausserer, die dem italienischen Militär gehört. Während seines Urlaubs hatte Mattarella zwar keine offiziellen öffentlichen Auftritte absolviert, er hat sich aber immer wieder unter die Menschen vor Ort gemischt. Zum Beispiel hat er mehrmals Gottesdienste in Sais und in der Umgebung besucht. Der norwegische König Harald ist tot. Er ist heute in der Früh in einem Krankenhaus in Oslo mit 89 Jahren gestorben. Harald war seit 1991 König von Norwegen und bei seinem 25-jährigen Thronjubiläum im Jahr 2016 sagte er: Norweger sind Mädchen, die Mädchen lieben und Jungen, die Jungen lieben. Norweger glauben an Gott, Allah, an alles und nichts. Dieser Satz wurde danach von Medien weltweit wiedergegeben. König Harald hat für diesen Saga riesigen Beifall von der Bevölkerung bekommen. Nun ist er nach längerer Krankheit gestorben und an seine Stelle tritt nun sein Sohn Håkon. Und das Wetter bringt uns in Südtirol jetzt einiges an Sonnenschein. Stellenweise ist es aber bewölkt. Gleich die weiteren Aussichten.
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3: Die meisten Wolken halten sich aktuell über dem Finchgau. Im Rest des Landes ist es recht sonnig. Mit Regenschauern müssen wir heute aber den ganzen Nachmittag lang rechnen. Und am Abend wird sich der Regen wohl aufs ganze Land ausbreiten. Morgen und übermorgen bekommen wir dann wieder feines, sonniges Wochenendwetter. Und jetzt aktuell messen wir in Brixen 23 Grad, in Flersch 20, in Sulden 17 und in St. Ulrich 15 Grad.
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6: Einen schönen Vormittag wünscht Renate Stauder aus der Landesverkehrsmeldezentrale. Auf der Brenner Autobahn kommt es in Fachrichtung Süden abschnittsweise zwischen Bozen Nord und Affi zu Kolonnenverkehr wegen Überlastung. Und in Fachrichtung Norden gibt es zwischen Roverito Nord und Trient Süd 6 Kilometer Stau nach einem Unfall. Zu Kolonnenverkehr und Stau wegen Überlastung kommt es auf der Bustertaler Staatsstraße in Fachrichtung Brixen zwischen St. Lorenzen und Kienz und zwischen Findl und Schaps und in Fachrichtung Inchen zwischen St. Siegmund und Kienz, zwischen Brunegg und Börcher und zwischen Niederdorf und Doblach. Auf der Gröner Staatsstraße bei Wolkenstein und bei St. Ulrich in beiden Richtungen und auf der Finchgauer Staatsstraße in Fachrichtung Meran zwischen Kastelbeil und Schars und zwischen Naturns und Trabland. Gute Fahrt.
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8: Und es ist genau 11:05 heute am Freitag. Einen schönen Vormittag wünsche ich euch. Und es geht natürlich in Kürze in unseren Buchtipp der Woche. Obwohl, heute ist es eigentlich ein Spieltipp der Woche. Ein Spiel werden wir euch nämlich vorstellen. Es geht aber heute auch noch im Vormittagsprogramm um einen Baum für die Freundschaft. Um eine Baumpflanzaktion, die vor kurzem in Bruneck stattgefunden hat. Also, mehr dazu gleich. Jetzt erstmal Musik von The Bowser.

Es ist genau 11 Uhr heute am Freitag. Schönen Vormittag wünsche ich euch. Und im Zeichen der Städtepartnerschaften hat in Brunnig eine ganz besondere Baumpflanze.

0: Aktion stattgefunden. Brunneck unterhält ja eine Städtepartnerschaft mit den Partnerstädten Tielt in Belgien, Groß-Gerau in Deutschland, Chamotuy in Polen und Brignol in Frankreich. In diesem Sinne wurde heute ein sichtbares Zeichen für die Verbundenheit gesetzt. In der Tielt-Promenade in Brunneck wurde nämlich ein Apfelbaum gepflanzt, den die Stadtgemeinde von der Gemeindeverwaltung aus Groß-Gerau in Tielt erhalten hatte. Bei der Pflanzaktion mit dabei waren Gemeinderatspräsident Reinhard Weger, Stadtrat Lukas Neumeier, Stadträtin Stefanie Beindner sowie der Leiter der städtischen Gärtnerei Josef Winkler. Die gemeinsame Pflanzaktion steht damit nicht nur für Natur und Nachhaltigkeit, sondern auch für Begegnung, Austausch und die langjährige Zusammenarbeit der Partnerstädte. Und wir waren auch vor Ort.
1: Also Brunneck pflegt schon seit vielen, vielen Jahren eine Städtepartnerschaft mit Brignoles in Frankreich, Groß-Gerau in Deutschland, Tielt in Belgien und Chamotuy in Polen. Und es finden eben auch regelmäßige Austauschtreffen zwischen den Städten statt. Und ich glaube, das ist ein wichtiger Aspekt, dass wir einfach innerhalb von Europa in diesem Austausch bleiben, die Werte von Europa praktisch auch im Rahmen von diesen Austauschtreffen, von dieser Städtepartnerschaft auch fest pflegen, angefangen von der Jugend bis hin auch zum hohen Alter. Und mich freut es als Stadtrat immer sehr, wenn Brunecker Bürgerinnen und Bürger, auch Vertreter von der Gemeinde bereit sind, auch mitzufahren, ist heutzutage auch nicht mehr selbstverständlich. Und ich glaube, mit dieser tollen Aktion, wo eben unser Gemeinderatspräsident vertreten war, Vertreter vom Tourismusverein, und ganz eine tolle Sache mit nach Brunneck gebracht.
2: Ja, konkret geht es um ein nettes Baumel, das was wir oben in Tielt gekriegt haben. Es war ein bisschen ein Abenteuer, das nach Brunneck zu kriegen. Es ist uns dann letztendlich gelungen. Und das hat jetzt Gott heute einen würdigen Platz gefunden in der Tielt-Promenade. Auf der orografisch rechten Bachseite ist es eingepflanzt worden. Es haben leider im Zuge einer Übermutsaktion ist ein Baumel leider beschädigt worden. Ist ein junges Bambel mutwillig zerstört worden, was absolut nicht sein soll. Und da haben wir jetzt das Äpfelbambel eingesetzt und werden versuchen, dass das weiterkommt und dass das weitergetragen wird. Und das ist auch sehr schnell Früchte tragen, gleich wie die Städtepartnerschaft ebenfalls Früchte tragen soll. Und dass es eben auch im Sinne des Umweltschutzes Früchte tragt, also ist auch unsere Umweltstadträtin, die Steffi Beindner, mit dabei, was ich jetzt auch etwas ganz kurz sagen werde.
3: Im Namen von der Stadt möchte ich mich ganz, ganz herzlich bei Groß-Gerau bedanken für einen Äpfelbaum. Jeder neue Baum für die Stadt trägt natürlich auch für die Lebensqualität bei. Deswegen danke nochmal.

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1: Rückwärts sprechen, vorwärts hören oder ist es andersrum? In unserem heutigen Buchtipp, naja, eigentlich Spiel der Woche, Liebste du Geiß, einem kooperativen Quizspiel, ist nicht so, wie es scheint. Auf den 110 liebevoll illustrierten Quizkarten stehen die Antworten bereits, doch nur wer sie richtig liest und in die über einen QR-Code erreichbare Web-App spricht, erlebt die überraschende Auflösung.
2: Snerol, Lorenz, Haun, Noah,
3: Amalia, Ailama, was sagt, glaube ich?
4: Aim, Mia, Jana, Anai,
5: Seila, Elias,
6: Miriam, Einer,
7: Sarah, Haras,
8: Lili, Ilil.
1: Die App spielt nämlich ihre Stimme rückwärts ab und enthüllt, was sie gerade gesagt haben. Das sorgt für spontane Lacher, Icebreak-Momente und unvergessliche Runden bei Geburtstagen, Familienabenden oder Spielenächte mit Freunden. Für das Spiel benötigt die Spielgruppe mindestens ein Smartgerät mit Internetzugang. Es beinhaltet 110 illustrierte Karten, keine komplizierten Downloads, man muss einfach nur den QR-Code scannen und loslegen. Ab einer Person ab 12 Jahren ist es spielbar. Neugierig geworden? Liebste du Geiß, ein unterhaltsames Spiel. Heute unser Buchtipp der Woche, erschienen im Frech Verlag. Entdecken Sie hier die verborgenen Botschaften des Kauderwelsch.
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1: Also heute ein Spieltipp der Woche anstelle des Buchtipps der Woche. Ein Spiel mit einer App, die rückwärts spricht. Ja, rückwärts sprechen ist schon sehr, sehr schwierig, aber rückwärts verstehen ist umso schwieriger. Also wenn ihr eines dieser Spiele gerne hättet, dann ruft gerne an unter der 0474 410 771.

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0: Er lockert die Stimmung auf, Farruko mit seinen Pepa, um 11:55. Ja, so langsam geht's in Richtung Mittagspause und auch in Richtung Südtirol-Journal Mittagsmagazin. Da geht es heute um Bozen, denn in Bozen werden alle paar Monate Obdachlosenbehausungen am Eisackufer geräumt. Auch diese Woche wieder. Aber warum macht man denn das eigentlich, Wilhelm Schatzer?
1: Genau das fragen sich Sozialorganisationen. Was nützt es, Zelte wegzuräumen und wegzuschmeißen und die Menschen zu vertreiben? Die kommen ja immer wieder zurück, weil sie keine andere Alternative haben. Im Südtirol-Journal Mittagsmagazin reden wir mit einem Sozialarbeiter und mit den Verantwortlichen in der Gemeinde.
0: Ganz genau. Und mehr dazu gibt es 10:50.

0: 11:30 heute am Freitag. Es geht auf die Brenner Autobahn. Zwischen Bozen Süd und San Michele gibt es aktuell 25 Minuten Zeitverlust wegen Überlastung. Brenner Stadtstraße zwischen Kardaun und Bozen Süd braucht ihr aktuell 15 Minuten mehr, auch wegen Überlastung. Etwas Überlastung gibt es auch auf der Finchgauer Staatsstraße zwischen Naturns und Rabland, 15 Minuten Zeitverlust. Genauso wie auf der Passaiertaler Staatsstraße zwischen Riffian und Merant-Zentrum. Zuletzt geht's noch auf die Bustertaler Staatsstraße zwischen Kierns und Schabst, gibt es 20 Minuten Zeitverlust wegen Überlastung. Und zwischen St. Lorenzen und Rasen-Antolz 15 Minuten Zeitverlust, auch wegen Überlastung. Wir wünschen aber, wo es geht, eine gute Fahrt und viel Geduld.
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aus die Stinlicker und Helslot geht's heute in die Mittagspause am Freitag. Ich bin Judith Brugger, wünsche euch Mahlzeit und nicht verpassen heute Nachmittag eine neue Ausgabe von Hashtag Music, die Musikneuheiten fürs Wochenende. Und natürlich gibt's auch noch einen Kinotipp der Woche für euch. Den gibt's kurz nach 5. Also jetzt aber erstmal Mahlzeit und macht's gut.

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4: Guten Tag, ich bin Wilhelm Schatzer. Unverständliche Weiterbildung. Warum müssen Erntehelfer Arbeitssicherheitskurse besuchen, wenn sie nicht einmal die Unterrichtssprache verstehen? Sinnlose Aktionen. Weshalb werden in Bozen immer wieder Obdachlosenbehausungen am Flussufer geräumt? Die Apfelernte ist in vollem Gange. Überall wird geglaubt und aus vielen Ländern kommen Erntehelfer nach Südtirol, um bei der Ernte mitzuarbeiten. Heuer ist aber einiges neu. Jeder, der eine Erntemaschine bedient, etwa eine Hebebühne zum Obsternten, muss nämlich verpflichtend einen 8-stündigen Arbeitssicherheitskurs machen. Das sieht eine staatliche Verordnung vor. Das heißt, dass jetzt auch viele ausländische Erntehelfer Praxiskurse machen müssen. Auch wenn sie gar kein Deutsch oder Italienisch sprechen. Das kritisiert der Landtagsabgeordnete Andreas Leiter-Reber von der Freien Fraktion.
5: Das größte Problem ist, dass die derzeitigen Kurse, die angeboten werden, nicht in der Muttersprache oder sehr oft nicht in der Muttersprache der Erntehelfer abgehalten werden. Das heißt, diese Kurse bringen relativ wenig in puncto Sicherheit. Man ist dann auf dem Papier in Ordnung, weil man sozusagen die Bestätigung hat, aber die Sicherheit ist noch längst nicht garantiert.
4: Den Vorwurf, dass es oft nur Alibi-Kurse sind, weist der Südtiroler Bauernbund zurück. Auch der bietet ja solche Kurse an. Steffen Gallmetzer-Kaufmann vom Kompetenzzentrum Arbeitssicherheit im Bauernbund sagt,
6: Nein, es passiert immer wieder, dass eben Personen dann nicht zugelassen werden, nicht, oder auch nicht zum Kurs zugelassen, wenn sie die Sprachkenntnisse nicht haben, oder beim Test durchfallen. Das passiert auch. Deswegen sind ja auch da diese Tests, um das zu überprüfen, damit das nicht nur ein, ich sitze mich rein, mache den Kurs, bekomme das Zertifikat, sondern man muss schon auch etwas verstehen.
4: Durchgewunken würde niemand, sagt Steffen Gallmetzer-Kaufmann. Wirklich ein Problem sei hingegen, dass viele ausländische Arbeiter lange warten müssen, bis sie überhaupt anfangen dürfen.
6: Wenn sie mit einem Arbeitsmittel wie einer Obstentemaschine auch bedienen, müssen sie vorher den Grundkurs für Arbeitnehmer absolvieren, 12 Stunden, und zusätzlich dann den Kurs für die Obsterntemaschinen. Somit ist organisatorisch ein Riesenaufwand für uns als Südtiroler Bauernbund, aber auch für den ganzen landwirtschaftlichen Betriebe. Kurzfristig Termine finden, die Leute ausbilden zu lassen, es ist halt ein Riesenaufwand.
4: Auch die Kursanbieter kommen an ihre Grenzen. Allein der Bauernbund hat heuer schon über 700 Menschen allein im Führen von Erntemaschinen ausgebildet. Aber man arbeitet jetzt an einer Lösung. In Zukunft sollen die Kurse nur noch digital stattfinden. Und das heißt, man kann die Unterlagen in jede Sprache der Welt übersetzen, auch mit Hilfe von künstlicher Intelligenz. Trotzdem müsse mehr dafür getan werden, dass sich Erntehelfer bei uns zumindest ein bisschen verständigen können, findet Alexander Bankeri von der Fachgewerkschaft Landwirtschaft im SGB Gießl.
7: Meines Erachtens eines der wichtigsten Sicherheitskurse wäre einfach ein Sprachkurs, denn wenn man der Sprache nicht mächtig ist und wenn jemand warnen will, dann bringt das große Probleme mit sich.
4: Es gehe ja nicht nur um die Kurse, sagt Gewerkschafter Bankeri, sondern auch darum, dass die Erntehelfer überhaupt mit den Bauern reden können. In einer echten Gefahrensituation hat man ja nicht wirklich Zeit, schnell das Handy rauszuholen und alles erst zu übersetzen. 200 Menschen schlafen in Bozen jede Nacht im Freien, weil sie obdachlos sind. Viele entlang des Eisackufers. Manche haben dort Zelte aufgestellt, versteckt, damit die Polizei sie nicht gleich sieht. Diese Woche haben die Bozener Stadtpolizei, die SEAP und das Amt für Wildbachverbauung Dutzende dieser Zelte weggeräumt. Das geschieht immer wieder, alle paar Monate. Und Birgit Locher, daran gibt es jetzt Kritik.
8: Ja, und zwar vom Verein Bozen Solidale. Der setzt sich für Menschen ein, die auf der Straße leben. Dieser Verein findet es schlecht, dass die Stadt die Räumungen ohne Vorankündigung macht. Denn bei den Menschen, die am Flussufer schlafen, handle es sich nicht um welche, die den ganzen Tag herumlungern. Es seien Menschen, die einer Arbeit nachgehen, zum Beispiel als Fabrikarbeiter, Tellerwäscher oder Erntehelfer. Und Claudio Campedelli von Bozen Solidale sagt auch, bei den Räumungen würden die persönlichen Gegenstände dieser Menschen einfach weggeworfen.
9: Obwohl die Gemeindeverwaltung angegeben hat, dass diese persönlichen Güter gesammelt werden und die betreffenden Personen sie abholen können, aber das entspricht nicht der Wahrheit.
8: Dem widerspricht hingegen Fabrizio Biras, der Kommandant der Stadtpolizei Bozen.
10: Alle persönlichen Gegenstände können von den Leuten selbstverständlich mitnehmen, also nichts wird weggeschmissen ohne Einverständnis der Leute.
8: Und dass diese Räumungen ohne Vorankündigung gemacht werden, stimme auch nicht. Es sei alles gerechtfertigt, sagt Kommandant Biras.
10: Es ist organisiert, es ist kontrolliert. Und es ist auch begründet, weil es geht um die Sicherheit der Leute, die auch da übernachten. Und wir wissen, wie der Fluss plötzlich so stark sein wird, besonders wenn große und starke und kräftige Gewitter sind. Deswegen ist auch eine Frage der Sicherheit.
8: Auch wenn es ein Sicherheitsproblem gibt, Obdachlosenzelte wegzuräumen, bringen nicht viel, hält Campedelli von Bozen Solidale dagegen. Denn die Obdachlosen bauen nach kurzer Zeit wieder ein Zelt auf. Es bleibe ihnen auch nichts anderes übrig.
9: Diese Personen nach der Arbeit brauchen eine Unterkunft, um ihr Leben weiterzuführen. Und diese Unterkunft steht nicht zur Verfügung. Es ist sehr, sehr schwierig, eine Unterkunft zu finden. Und dann landen diese Personen in diese Unterkünfte, die dann regelmäßig geräumt werden. Wo gehen die hin? Die gehen 50 Meter weiter rüber oder gehen in den gleichen Ort hin, wo sie waren. Wo sollen sie sonst hingehen?
8: Um das Problem dauerhaft zu lösen, brauche es eine bessere Wohnpolitik, sagt Campedelli. Es liege in der Verantwortung der Politiker, geeignete Schlafmöglichkeiten zu organisieren. Bis das passiert, dreht man sich weiter im Kreis. Die Gemeinde räumt weg und wenig später stehen die Zelte wieder da.
4: Eine Wohnungsräumung ist in Brixen anders verlaufen als

0: umstellen wollten, haben sie in der Wohnung aber zwei Ausländer angetroffen. Beide Polizei bekannt wegen Drogenhandel und Alkoholmissbrauch. Außerdem lagen auf dem Tisch im Wohnzimmer Drogen. Bei der anschließenden Wohnungsdurchsuchung wurden dann auch noch mehrere Waffen gefunden. Drogen und Waffen wurden beschlagnahmt. Die drei Männer wurden angezeigt. Viele Klicks und noch mehr ungläubige Blicke haben jetzt Bilder aus Grödel bekommen. Es wurden nämlich Fotos in den Socials veröffentlicht, die zwei Frauen auf dem Klettersteig der kleinen Tschierspitze zeigen. Beide tragen Helm und Klettergurt. An den Füßen trägt die eine aber Flipflops, die andere Sandalen. In den sozialen Medien ist die Aufregung ziemlich groß. Einige glauben, die Bilder seien KI-generiert. Andere verlangen, dass die beiden Frauen einen eventuellen Einsatz der Bergrettung selber zahlen sollen. Die Finanzpolizei hat jetzt mehrere Fälle von Schwarzarbeit aufdecken können. Im Burggrafenamt wurden mehrere Bauarbeiter angetroffen, die Arbeitslosengeld kassieren und sich zugleich auf der Baustelle schwarz zahlen lassen. In mehreren Hotels im Raum Brixen wurden Angestellte entdeckt, die nicht gemeldet waren und die teilweise keine Aufenthaltsgenehmigung für Italien hatten. Die Strafen belaufen sich insgesamt auf über 100.000 Euro. Die Großmarkthalle am Bozner Boden wird demnächst abgerissen, das hat der Bozner Stadtrat beschlossen. Die Stadt würde auf dem Gelände gerne Wohnungen bauen, allerdings weiß noch niemand genau, ob das Gelände für den neuen Bozner Bahnhof gebraucht wird. Bürgermeister Corarati hofft nun auf die Hilfe der Landesregierung und der Parlamentarier in Rom, um wenigstens ein paar Teile des Areals für Wohnbauprojekte nutzen zu können. Müllentsorgung in Bozen wird teurer. Die Gemeinde hebt die Gebühren um 2% an. Die Gemeinde hätte die Gebühren um fast 5% erhöhen können, das will sie aber nicht tun und das Geld stattdessen mit zusätzlichen Kontrollen reinholen. Das würde unter anderem auch Übernachtungsbetriebe treffen. Fast 24% haben voriges Jahr nämlich gar keine Müllgebühren gezahlt. Sie waren deshalb gar nicht bekannt. Der norwegische König Harald ist tot. Er ist heute in der Früh in einem Krankenhaus in Oslo mit 89 Jahren gestorben. Harald war seit 91 König von Norwegen und bei seinem 25-jährigen Thronjubiläum sagte er, Norweger sind Mädchen, die Mädchen lieben und Jungen, die Jungen lieben. Norweger glauben an Gott, Allah, an alles und nichts. Dieser Satz wurde danach von Medien weltweit wiedergegeben. König Harald hat für diesen Sager riesigen Beifall von der Bevölkerung bekommen. Nun ist er nach längerer Krankheit gestorben und an seine Stelle tritt jetzt sein Sohn Håkon.
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0: Im Museum für angewandte Kunst in Wien haben zwei Diebe ein Collier gestohlen. Die beiden Männer waren als Besucher ins Museum gekommen und haben dann eine Glasvitrine eingeschlagen. Offenbar wussten sie genau, was sie mitnehmen. Der Wert des Colliers mit 670 Diamanten und 200 Karat soll sehr hoch sein. Europol hat erst vor kurzem berichtet, dass die Zahl der Kunstdiebstähle in den vergangenen Jahren in Europa zugenommen hat und besonders oft Gold und Schmuck gestohlen wird. Und an den Börsen in Europa sind DAX und MIPTEL aktuell beide deutlich im Plus.
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2: Wir haben darüber berichtet. Italien hat den Tankrabatt bis zum 5. September verlängert. 17 Cent pro Liter Diesel sind es. Und das kostet den Staat angeblich 130 Millionen Euro. So hat es die Regierung mitgeteilt. Viele fragen sich aber, handelt es sich wirklich um Zusatzkosten für den Staat oder verzichtet er nur auf zusätzliche Einnahmen? Mit den Akzisen und Steuern auf Benzin nimmt der Staat ja sehr viel Geld ein. Rund die Hälfte von dem Preis, den wir an der Tankstelle zahlen, kassiert der Staat. Und wenn der Treibstoffpreis steigt, dann steigen die Einnahmen für den Staat noch weiter. Kostet der Tankrabatt den Staat also in Wahrheit gar kein Geld? Florian Scheringer, du hast das durchgerechnet.
3: Ja, wenn wir den Dieselpreis anschauen, dann lag der vor dem Irankrieg etwa bei 1,70 Euro pro Liter. 31 Cent davon waren Mehrwertsteuer. Jetzt ein halbes Jahr später kostet der Liter Diesel 2,20 Euro. Und damit macht auch die Mehrwertsteuer mehr aus. 40 Cent sind es jetzt. Das bedeutet, der Staat kassiert jetzt 9 Cent mehr pro Liter Diesel. Er gibt aber einen Tankrabatt von 17 Cent. Und das heißt am Ende, dass er die Kosten für den Tankrabatt nicht ganz mit den Mehreinnahmen durch die Mehrwertsteuer decken kann. Es entstehen also doch zusätzliche Kosten für den Staat.
2: Trotzdem ist der Staat daran interessiert, dass die Treibstoffpreise nicht zu weit steigen, auch wenn er bei höheren Preisen ja mehr Steuern einnimmt.
3: Treibstoffe sind ja fast wie flüssige Steuern und bei zu hohen Preisen kehrt sich das mit den Einnahmen wieder um.

0: denn dann beginnen die Bürger zu sparen. Sie fahren weniger und geben weniger für Treibstoff aus. Auch Touristen tanken dann eher in Nachbarländern. Und dann gehen insgesamt die Einnahmen für den Staat wieder zurück. Gleichzeitig muss der Staat aber auch die Bürger und die Wirtschaft vor zu hohen Kosten schützen.
1: In diese Richtung gehen ja auch die künftigen Pläne der Regierung.
0: Ja, nach dem 5. September soll der Tankrabatt in dieser Form ja nicht mehr verlängert werden. Dann sollen nur mehr Haushalte mit niedrigen Einkommen entlastet werden. Zum Beispiel, indem man den Betrag auf der sogenannten Sozialkarte aufstockt. Und auch Wirtschaftszweige, die besonders unter den hohen Treibstoffkosten leiden, sollen Hilfen bekommen. Transportunternehmen etwa. Was genau davon kommt, das ist allerdings noch unklar.
1: Danke, Florian. Viel Zeit bleibt der Regierung jedenfalls nicht, um den Tankrabatt anders zu planen. Der 5. September ist in einer Woche da.
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1: Sonne und Wolken wechseln sich ab. Am Nachmittag kann es auch häufiger regnen und am Abend drohen dann Gewitter. Die Temperaturen steigen davor auf 26 Grad im Wipptal bis 30 Grad im Unterland. Lukas Rastner vom Landeswetterdienst, wie schaut es am Wochenende aus?
3: Der morgige Tag beginnt mit einigen Restwolken, sie machen aber rasch der Sonne Platz. Dann dominiert tagsüber der Sonnenschein, am Nachmittag tauchen nur ein paar Wolken auf. Die Schauerneigung steigt dann nur punktuell etwas an. Die Temperaturen liegen im Durchschnitt und erreichen 26 Grad in Sterzing und 31 in Bozen. In den Tagen darauf geht es sommerlich weiter, in der Früh kann es ein paar Hochnebelfelder geben, sonst dominiert der Sonnenschein.
1: Das war das Südtirol-Journal-Mittagsmagazin vom Freitag. Morgen gibt's an dieser Stelle den Wochenrückblick mit den Themen, die uns in den vergangenen Tagen am meisten beschäftigt haben. Ich bin Wilhelm Schatzer, ich wünsche Ihnen einen schönen Nachmittag.
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5: Hier ist die Landesverkehrsmeldezentrale. Guten Tag. Auf der Brenner Autobahn in Richtung Süden zwischen Bozen Nord und Affi Kolonnenverkehr und Stau wegen Überlastung. In Richtung Norden gibt es zwei Unfälle zwischen Affi und Alaavio 8 Kilometer Stau und zwischen Rovereto Nord und Trient Süd 2 Kilometer Stau. Kolonnenverkehr und Stau wegen Überlastung gibt es auf der Bustertaler Stadtstraße in Richtung Brixen zwischen St. Lorenzen und Kien sowie zwischen Findl und Schaps in Richtung Innichen zwischen St. Lorenzen und Percha. Und auf der Finchgauer Stadtstraße in Richtung Meran zwischen Kastelbell und Schers sowie zwischen Naturns und Algund. Kommen Sie gut voran.
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3: Südtiroler Ärzte für die Welt rufen zu Spenden für Nepal auf. Flughafen Rom, Kokain in Glückskeksen entdeckt. Und wir haben einen Mix aus Sonne und Wolken. Ich bin Marlies Winkler, schönen Freitagmittag.
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3: Nach der schweren Flutkatastrophe in Nepal rufen die Südtiroler Ärzte für die Welt nun zu Spenden auf. Sie selbst haben die medizinische Nothilfe bereits mit 10.000 Euro unterstützt und arbeiten mit einem Krankenhaus vor Ort zusammen. Bislang wurden nach der Sturzflut mehr als 500 Menschen totgeborgen. Rund 1.000 Menschen gelten als vermisst. Davon sollen über 600 aus dem Ausland stammen und 3 von diesen aus Italien. Erntehelfer müssen seit heuer Arbeitssicherheitskurse absolvieren. Das sieht eine staatliche Verordnung vor. Das heißt bei uns, dass viele ausländische Erntehelfer Praxiskurse besuchen müssen, auch wenn sie kein Deutsch oder Italienisch sprechen. Das kritisiert der Landtagsabgeordnete Andreas Leiter-Reber von der Freien Fraktion.
4: Das größte Problem ist, dass die derzeitigen Kurse, die angeboten werden, nicht in der Muttersprache oder sehr oft nicht in der Muttersprache der Erntehelfer abgehalten werden. Das heißt, diese Kurse bringen relativ wenig in puncto Sicherheit. Man ist dann auf dem Papier in Ordnung, weil man sozusagen die Bestätigung hat, aber die Sicherheit ist noch längst nicht garantiert.
3: Der Bauernbund weist den Vorwurf zurück, dass es nur Alibi-Kurse seien. Er arbeitet jetzt aber an einer Lösung. In Zukunft sollen die Kurse nur noch digital stattfinden. Dann könne man die Unterlagen in jede Sprache der Welt übersetzen. In Brixen muss ein 30-jähriger Italiener die Wohnung räumen, die er mit seiner Partnerin geteilt hat, und zwar wegen häuslicher Gewalt. Bei der Durchsuchung der Wohnung haben die Carabinieri dann noch weitere Überraschungen erlebt. Dort waren 2 Männer, beide bereits Polizei bekannt, wegen Drogenhandel und Alkoholmissbrauch. Auf dem Tisch im Wohnzimmer lagen Drogen. Außerdem haben die Beamten in der Wohnung dann auch noch mehrere Waffen gefunden, für die der 30-Jährige keine Genehmigung hatte. Drogen und Waffen wurden beschlagnahmt und die 3 Männer wurden angezeigt. Am Flughafen Fiumicino in Rom hat die Polizei mehr als 5 Kilogramm Kokain sichergestellt. Die Drogen waren in sogenannten Glückskeksen versteckt. Festgenommen wurde eine 40-jährige Chinesin, die kurz vor dem Abflug nach Taipei kontrolliert worden war. Bei der Durchsuchung ihres Gepäcks entdeckten die Beamten 127 goldfarbene Päckchen mit der Aufschrift Fortune Cookie. Darin befanden sich die verschweißten Zellophanpäckchen mit Kokain. Die Tiere im Tiergarten Schönbrunn in Wien sollen immer mehr regionales Futter bekommen. Etwas schwieriger ist das vor allem bei exotischen Tieren, aber die Koalas bekommen jetzt Eukalyptus aus der Steiermark. Bisher wurde ein Teil des Eukalyptus aus Belgien und Großbritannien importiert, weil die Tiere aber sehr wählerisch sind, werden in der Steiermark 25 verschiedene Eukalyptusarten angepflanzt. In anderen Gehegen hat das regionale Futter schon Einzug gehalten, die Raubtiere bekommen Fleisch aus Österreich und die Panda-Bären Bambus aus dem Burgenland.
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3: Das zeigt sich ganz unterschiedlich. Bei einigen von uns noch strahlender Sonnenschein. In anderen Landesteilen haben mittlerweile Wolken übernommen, bei Trafoi zum Beispiel. Dazu ist heute viel Sahara-Staub in der Luft, deswegen ist die Sicht nicht ganz so klar heute. Stellenweise wird es am Nachmittag nass, am Abend sind Gewitter möglich. Gerade hat es in Grauen 18 Grad, in Deutschnofen 23, in Mühlbach 26 und auch in Sarntein 26. Maximal werden es heute noch 27 bis 31 Grad. Am Wochenende gibt es wieder richtig viel Sonne bei sommerlichen 26 bis 31 Grad.
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5: Aus der Landesverkehrsmeldezentrale begrüßt Sie Renate Stauder. Brenner Autobahn. In Fachrichtung Süden kommt es zwischen Klausen und Affi abschnittsweise zu Stau wegen Überlastung. Und in Fachrichtung Norden kommt es zwischen Affi und Ala Avio zu 10 Kilometern Stau nach einem Unfall und zwischen Trient Süd und Neumarkt zu Kolonnenverkehr wegen Überlastung. Auf den anderen Hauptstraßen Südtirols herrscht lebhafter Verkehr. Längere Staus wurden uns keine gemeldet. gute Fahrt.
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1: 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Dann bist du im Seni-Shop in Bruneck genau richtig. 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Vitrolux in Bruneck sucht Verstärkung. Gesucht werden Techniker, Projektleiter und Mitarbeiter für die Montage. Interesse? Dann ruf an oder sende deine Bewerbung an personal@vitrolux.com. Die Lana Franz GmbH in St. Lorenzen sucht zum sofortigen Eintritt eine Mithilfe im Büro und Verwaltung. 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Entlohnung laut Vereinbarung, Interesse, dann bewirb dich unter info@lana.it. Die Baumschule Butzerhof sucht motivierte Quereinsteiger, Quereinsteigerinnen für die Garten- und Außengestaltung. 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Du bist technisch begabt, handwerklich geschickt und liebst abwechslungsreiche Aufgaben? 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Aufgepasst, die Firma Intercable Immo in Bruneck sucht ab sofort eine Reinigungskraft in Teilzeit für die Spätschicht von 17 bis 22 Uhr. 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Dann melde dich gerne unter der E-Mail-Adresse hr@intercable.com. Der Betrieb Landesmuseen Südtiroler Landesmuseum für Volkskunde in Dietenheim sucht einen Mitarbeiter, Mitarbeiterin für Ticketschalter und Museumsshop in Vollzeit ab Oktober bis 22. 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Naves wächst und sucht Verstärkung. 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Dann schreibe an info@naves.it.
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1: Die Kondominiumsverwaltung Stolzlechner und Schöpfer sucht ab sofort einen Haustechniker, Haustechnikerin. Dich erwartet ein tolles und jung gebliebenes Team, selbstständige Arbeitseinteilung, sehr gute Entlohnung, eigenes Firmenauto. Melde dich persönlich oder per E-Mail an verena.stolzlechner@hausservice.de. Die Kanzleileiter in Bruneck sucht einen Verwaltungsmitarbeiter, Mitarbeiterin in Voll- oder Teilzeit, gerne zum sofortigen Eintritt. Die Tätigkeit ist abwechslungsreich und verantwortungsvoll und umfasst die Organisation des Kanzleialltags. Weitere Infos unter www.avv-leiter.de. 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Sie lieben Schmuck und möchten ihn nicht nur tragen, sondern auch aktiv damit arbeiten. 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
2: 10 vor 2.
3: Große Schere zwischen Arm und Reich in Südtirol. Südtiroler Ärzte für die Welt rufen zu Spenden für Nepal auf. Und Sonne und Wolken im Mix gibt es heute. Ich bin Marlies Winkler. Schönen Nachmittag.
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3: Südtirol bleibt die reichste Provinz in Italien. Pro Kopf haben wir hier im Durchschnitt ein Netto-Gesamtvermögen von mehr als 395.000 Euro. Das ist fast doppelt so viel wie der nationale Durchschnitt und ein Drittel mehr als im Trentino. Das zeigt eine Studie des Arbeitsförderungsinstituts AFI. 2 Drittel des Vermögens in Südtirol sind Sachvermögen, also Wohnungen, Grundstücke oder gewerbliche Gebäude. Das bedeutet aber nicht, dass alle Südtirolerinnen und Südtiroler wohlhabend sind. Das Vermögen ist ungleich verteilt und fast die Hälfte der Arbeitnehmer geben laut AFI an, sich innerhalb eines Jahres nichts ansparen zu können. Die Südtiroler Ärzte für die Welt rufen nach der schweren Flutkatastrophe in Nepal nun zu Spenden auf. Sie selbst haben die medizinische Nothilfe bereits mit 10.000 Euro unterstützt und arbeiten mit einem Krankenhaus vor Ort zusammen. Bislang wurden nach der Sturzflut mehr als 500 Menschen tot geborgen. Rund 1.000 Menschen gelten als vermisst. Davon sollen über 600 aus dem Ausland stammen und 3 von diesen aus Italien. Arbeitssicherheitskurse für Erntehelfer sind keine Alibikurse. Der Bauernbund weist diesen Vorwurf zurück. Der Landtagsabgeordnete Andreas Leiter-Reber hat kritisiert, dass ausländische Erntehelfer Kurse besuchen müssen, obwohl sie kein Deutsch oder Italienisch sprechen. Steffen Gallmetzer-Kaufmann vom Kompetenzzentrum Arbeitssicherheit im Bauernbund sagt:
5: Ja, es passiert immer wieder, dass eben Personen dann nicht zugelassen werden, nicht oder auch nicht zum Kurs zugelassen, wenn sie die Sprachkenntnisse nicht haben oder beim Test durchfallen. Das passiert auch. Deswegen sind sie auch da, diese Tests, um das zu überprüfen, damit das nicht nur ein ich sitze mich rein, mache den Kurs, bekomme das Zertifikat, sondern man muss schon auch etwas verstehen.
3: Nur durchgewunken werde niemand. Trotzdem will der Bauernbund in Zukunft auf digitale Kurse setzen. Die Unterlagen dafür können dann in jede Sprache der Welt übersetzt werden. Am Flughafen Fiumicino in Rom hat die Polizei mehr als 5 Kilogramm Kokain sichergestellt. Die Drogen waren in sogenannten Glückskeksen versteckt. Festgenommen wurde eine 40-jährige Chinesin, die kurz vor dem Abflug nach Taipei kontrolliert worden war. Bei der Durchsuchung ihres Gepäcks entdeckten die Beamten 127 goldfarbene Päckchen mit der Aufschrift Fortune Cookie. Darin befanden sich die verschweißten Zellophanpäckchen mit Kokain. Die Tiere im Tiergarten Schönbrunn in Wien sollen immer mehr regionales Futter bekommen. Etwas schwierig ist das vor allem bei exotischen Tieren, aber die Koalas bekommen jetzt Eukalyptus aus der Steiermark. Bisher wurde ein Teil des Eukalyptus aus Belgien und Großbritannien importiert. Weil die Tiere aber sehr wählerisch sind, werden in der Steiermark nun 25 verschiedene Eukalyptusarten angepflanzt. In anderen Gehegen hat das regionale Futter schon Einzug gehalten. Die Raubtiere bekommen Fleisch aus Österreich und die Bandabären Bambus aus dem Burgenland. In stellenweise kann es heute noch nass werden. Alle Details gleich in unserem Wetterausblick.
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3: Ja, mal bekommen wir Sonnenstrahlen ab, dann ziehen wieder Wolken durch. Mit diesem Mix aus Sonne und Wolken geht es eben durch diesen Freitagnachmittag. Viel Sahara-Staub ist in der Luft, deswegen heute auch keine klare Sicht. Bei den Temperaturen gibt es heute noch maximal 27 bis 31 Grad. Am Nachmittag und am Abend sind dann lokal Regenschauer und Gewitter möglich. Ab morgen bis in die nächste Woche hinein gibt es wieder haufenweise Sonne bei sommerlichen Höchstwerten von 26 bis 31 Grad. Gerade hat es in Wengen 27 Grad, in Jenesien 25, in Lain 26 und in Latsch 24 Grad.
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2: Aus der Landesverkehrsmeldezentrale begrüßt Sie Renate Stauder. Brenner Autobahn. In Fachrichtung Süden kommt es zwischen Klausen und Affi abschnittsweise zu Stau wegen Überlastung. Und in Fachrichtung Norden kommt es zwischen Affi und Ala Avio zu 10 Kilometern Stau nach einem Unfall und zwischen Trient Süd und Neumarkt zu Kolonnenverkehr wegen Überlastung. Auf den anderen Hauptstraßen Südtirols herrscht lebhafter Verkehr. Längere Staus wurden uns keine gemeldet. Gute Fahrt!
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0: Richtung Süden zwischen Klausen und Affi. Stadtgemeinde Meran. Wegen eines Gedenklaufes kommt es ab 16.30 Uhr auf folgenden Plätzen und Straßen zu zeitweiligen Sperren. Am Sandplatz auf der Postbrücke in der Freiheitsstraße von der Cavourstraße bis zum Theaterplatz, am Rennweg vom Theaterplatz bis zur Meinhardtstraße, in der Laubengasse von Rennweg bis zum Fahrplatz und in der Leonardo da Vinci Straße. Gute Fahrt!
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1: 1500 Teilnehmerinnen werden heute Abend beim Women's Run in Brixen durch die Brixner Altstadt laufen und den Domplatz in ein türkises Farbenmeer verwandeln. Ein besonderer Höhepunkt ist in diesem Jahr die erstmalige Verleihung des Vale Awards um 17.30 Uhr. Ausgezeichnet wird eine Frau, die sich seit vielen Jahren mit großem Engagement für Frauen in Südtirol einsetzt. Ein letztes Mal Feiram in der Gorsrosch in Kemmerten wartet heute Abend ab 18 Uhr mit Rock-Pop-Covern von Gin Lennon. Heute am Freitag ist es wieder soweit. Der HC Falkensteiner Bustertal lädt zur großen Mannschaftsvorstellung auf den Schurzentaler Platz in Bronneck. Um 18 Uhr geht es mit feinsten Beats bei DJ Mari los, ehe gegen 19.15 Uhr dann die offizielle Teamvorstellung inklusive Präsentation des neuen Heimtrikots 26-27 beginnt. Im Anschluss wird der Abend mit bester Live-Musik der Fonzies ausgeklungen gelassen, ehe es für alle Partywölfe ab 23 Uhr bei der offiziellen HCP Aftershow-Party im Pokanaka Club weitergeht. Beim Stilfserjoch Bike Day wird die legendäre Passstraße auf das Stilfserjoch für den motorisierten Verkehr gesperrt. Und das morgen am Samstag. Die Straße gehört den Radfahrenden. Kein Radrennen, sondern dabei sein ist alles. Ziel der Radtour ist das 2758 hohe Stilfserjoch, einer der höchst befahrenen Alpenübergänge. Am Standort des Landesmuseum Bergbau in Bredau heißt es, das Mittelalter lebt an diesem Wochenende, wenn am Samstag und Sonntag jeweils von 10 bis 17 Uhr das mittelalterliche Leben und Arbeiten, Kupferschmelzen und vieles mehr dargestellt wird. Am Samstag findet der Südtiroler Erdäpfellauf Potato Run von Bronneck nach Sand in Taufers statt. Mit Start um 17 Uhr in Bronneck und After-Race-Party am Pavillon von Sand in Taufers. Im Ex-Dopo-Lavoro in Sinig steht am Samstag die vierte Ausgabe der Metal Invasion ab 11.30 Uhr an. Wenn die Kraft des Rock auf die Eleganz des Orchesters trifft, dann stehen Symphonica on the Rock mit ihrer Hommage an die großen Rocklegenden am Samstag auf der Bühne am Festplatz Algund ab 20 Uhr. Ein Tag mit Musik, Workshops, Swap-Party, Living Library, im Aquarium im Waghaus und Solo-Konzert am Kornplatz warten am Sonntag ab 11 Uhr. Der Kulturweg Geis veranstaltet am Montag ein Konzert mit dem bekannten Frauenensemble Luminosa in der Pfarrkirche von Geis.
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2: 10 vor 3.
3: Kritik an Arbeitssicherheitskursen für Erntehelfer. Große Unterschiede gibt es beim Vermögen der Südtiroler. Und wir haben einen Mix aus Sonnewolken und Sahara-Staub. Ich bin Marlies Winkler. Schönen Nachmittag.
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3: Erntehelfer müssen seit heuer einen Arbeitssicherheitskurs machen. Das sieht eine staatliche Verordnung vor. Und jetzt stellt sich die Frage, wie sinnvoll diese Kurse für ausländische Erntehelfer sind, wenn sie die Unterrichtssprache nicht verstehen. Genau hier sei anzusetzen, sagt der Gewerkschafter Alexander Bancheri von der Fachgewerkschaft Landwirtschaft im SGB Tschiesel.
4: Meines Erachtens eines der wichtigsten Sicherheitskurse wäre einfach ein Sprachkurs, denn wenn man der Sprache nicht mächtig ist und wenn jemand warnen will, dann bringt das große Probleme mit sich.
3: Der Landtagsabgeordnete Andreas Leiter-Reber hatte kritisiert, dass die Kurse wenig bringen für die ausländischen Erntehelfer und wohl nur dazu dienen, auf dem Papier in Ordnung zu sein. Der Bauernbund wiederum bestreitet, dass es nur Alibikurse seien. Südtirol bleibt die reichste Provinz in Italien, das zeigt eine Studie des Arbeitsförderungsinstituts AFI. Das bedeutet aber nicht, dass alle Südtirolerinnen und Südtiroler wohlhabend sind. Das Vermögen ist ungleich verteilt und fast die Hälfte der Arbeitnehmer geben laut AFI an, sich innerhalb eines Jahres nichts ansparen zu können. Pro Kopf haben wir in Südtirol im Durchschnitt ein Netto-Gesamtvermögen von mehr als 395.000 Euro. Das ist fast doppelt so viel wie der nationale Durchschnitt und ein Drittel mehr als im Trentino. 2 Drittel des Vermögens in Südtirol sind Sachvermögen, also Wohnungen, Grundstücke oder gewerbliche Gebäude. Wir schauen nach Süditalien. In Palermo ist es zu einem tragischen Unfall gekommen. Ein 2-jähriges Mädchen ist in einem Schwimmbad ertrunken. Das Mädchen verbrachte den Abend mit seinen Eltern und einer anderen Familie in einem Haus mit Pool. Offenbar ist das Mädchen dann ins Wasser gestürzt, ohne dass es jemand bemerkt hat. Als Alarm geschlagen wurde, war es bereits zu spät. Das Mädchen bewegte sich nicht mehr und auch die Rettungskräfte konnten es nicht wiederbeleben. Es sind Stunden und Tage voller Angst und Sorge in Nepal. Nach der massiven Sturzflut ist die Zahl der Todesopfer nun auf über 500 gestiegen. Fast 1000 weitere werden weiterhin vermisst, darunter auch 3 Italiener. Und die Behörden warnen vor einer möglichen weiteren Flut. Mit der letzten Sturzflut hat sich in einer Flussmündung ein See angestaut und dieser droht überzulaufen. Wissenschaftler gehen davon aus, dass sich in dem See 2 Millionen Kubikmeter Wasser gesammelt haben. In den nächsten Tagen soll es wieder regnen und dadurch könnte es Dammbrüche geben. Die Sturzflut hat am Mittwoch ganze Dörfer mitgerissen. Die Rettungskräfte brauchen teilweise Stunden, um überhaupt zu den betroffenen Gebieten durchzudringen. Zurück nach Südtirol. Die Ortspolizei von Brunegg zieht Bilanz und sie war diesen Sommer vor allem mit Verkehrsunfällen beschäftigt. Wie etwa auf der Landesstraße zwischen Brunegg und Pfalzen, da ist es zu mehreren Unfällen gekommen, teilweise mit erheblich Verletzten. Ein beteiligter Autofahrer hatte sich betrunken hinters Steuer gesetzt mit 1,8 Promille. Er muss sich deshalb nun vor Gericht verantworten. Zudem ist er Führerschein und Auto los und muss eine Strafe zahlen. Außerdem haben die Bruneger Ortspolizisten diesen Sommer viele Strafen für illegales Campen ausgestellt und für illegale Müllablagerung.
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3: Ja, pünktlich zum Wochenende übernimmt die Sonne wieder bei Höchstwerten von 26 bis 31 Grad. Auch die Restwolken morgen früh lösen sich schnell auf. Heute bleibt es vorerst bei einer Mischung aus Sonne und Wolken und viel Sahara-Staub. Jetzt hat es in Franzensfeste 29 Grad, in Auer 32, in Schlanders 23 und in Corvara 26 Grad. In den nächsten Stunden beginnt es vereinzelt zu regnen, am Abend ziehen dann einige, teils auch heftige Gewitter durch.
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5: Einen schönen Nachmittag aus der Landesverkehrsmeldezentrale wünscht Renate Stauder. Auf der Brennerautobahn kommt es in Fachrichtung Süden abschnittsweise zwischen Klausen und Affi und in Fachrichtung Norden zwischen Affi und Bozen Süd zu Kolonnenverkehr und Stau wegen Überlastung. In der Stadtgemeinde Meran kommt es wegen eines Gedenklaufs ab 16.30 Uhr auf folgenden Plätzen und Straßen zu zeitweiligen Sperren. Am Sandplatz, auf der Busbrücke, in der Freiheitsstraße von der Cavourstraße bis zum Theaterplatz, am Rennweg vom Theaterplatz bis zur Meinhardtstraße, in der Laubengasse vom Rennweg bis zum Pfarrplatz, am unteren Pfarrplatz und in der Leonardo da Vinci Straße. Die Sarenthaler Staatsstraße ist im Tunnel bei Halbeek von 19 Uhr bis 23 Uhr wegen einer Feuerwehrübung gesperrt. Der Verkehr wird örtlich umgeleitet. Gute Fahrt!
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Mit Mimo präsentiert die US-amerikanische Sängerin Dasha eine selbstbewusste Pop-Country-Single, die von innerer Stärke, persönlicher Reife und dem Mut erzählt, sich nicht länger von der Bestätigung anderer abhängig zu machen. Der Song beschreibt den Moment, in dem man erkennt, dass es Zeit ist, loszulassen und sich selbst an die erste Stelle zu setzen. Mit dieser Mischung aus moderner Country-Pop-Energie und einer empowernden Botschaft knüpft Dasha an ihre bisherigen Erfolge an und liefert hier einen Song, der gleichermaßen lässig, selbstbewusst und lebensnah klingt.

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2: 10 vor 4.
3: Neue Regeln für das Düngen in Naturschutzgebieten. Illegaler Müll, Ortspolizei Brunegg stellt viele Strafen aus. Und Sonne, Wolken und Sahara-Staub bestimmen das Wetter. Ich bin Marlies Winkler, schönen Nachmittag.
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3: Das Düngen auf Bergwiesen und in Naturschutzgebieten sorgt in Südtirol seit Jahren für dicke Luft im wahrsten Sinne des Wortes. Eigentlich ist das Düngen dort nämlich verboten. Nun gibt es dazu neue Regeln von der Landesregierung und die erlauben es den Bauern unter bestimmten Umständen, Dünger, Gülle und Jauche in Natura 2000 Gebieten auszubringen. Und zwar müssen Bauern dafür einen Düngeplan vorlegen. Weniger strenge Regeln gibt es für Betriebe mit weniger als 1,5 Großvieheinheiten pro Hektar. Und wer nur Festmist streut und keinen Dünger, der muss überhaupt keinen Plan vorlegen. Wir schauen nach Süditalien. In Palermo ist es zu einem tragischen Unfall gekommen. Ein 2-jähriges Mädchen ist in einem Schwimmbad ertrunken. Das Mädchen verbrachte den Abend mit seinen Eltern und einer anderen Familie in einem Haus mit Pool. Offenbar ist das Mädchen dann ins Wasser gestürzt, ohne dass es jemand bemerkt hat. Als Alarm geschlagen wurde, war es bereits zu spät. Das Mädchen bewegte sich nicht mehr und auch die Rettungskräfte konnten es nicht wiederbeleben. Wir schauen nach Nepal. Da ist die Zahl der Todesopfer nach der massiven Sturzflut nun auf über 500 gestiegen. Fast 1000 weitere Menschen werden weiterhin vermisst, darunter auch 3 Italiener. Und die Behörden warnen vor einer möglichen weiteren Flut. Mit der letzten Sturzflut hat sich in einer Flussmündung ein See angestaut und dieser droht überzulaufen. Wissenschaftler gehen davon aus, dass sich in dem See 2 Millionen Kubikmeter Wasser gesammelt haben. In den nächsten Tagen steht wieder Regen an und dadurch könnte es Dammbrüche geben. Die Sturzflut hat am Mittwoch ganze Dörfer mitgerissen. Die Rettungskräfte brauchen teilweise Stunden, um überhaupt zu den betroffenen Gebieten hinzukommen. Der neue König von Norwegen heißt mit offiziellem Namen König Haakon der VIII. Das hat er in einer außerordentlichen Sitzung mit dem Regierungskabinett bekannt gegeben. Julia Weschenbach berichtet für uns aus Oslo.
4: Die Anteilnahme hier auf dem Schlossplatz in Oslo, die ist riesengroß. Im Sekundentakt legen Menschen hier Blumen ab. Viele Kinder haben dem gestorbenen König Briefe geschrieben. Wir werden dich sehr vermissen, steht zum Beispiel auf einem. Harald war ein äußerst beliebter König. Er galt als Person, die das Volk geeint hat, der die Menschen zusammengebracht hat. Sein Sohn Haakon, der neue König Norwegens, der tritt also in große Fußstapfen.
3: Wir kommen zurück nach Südtirol. Hier zieht die Ortspolizei von Brunegg Bilanz und die hatte diesen Sommer vor allem mit Verkehrsunfällen zu tun. Wie da auf der Landesstraße zwischen Brunegg und Pfalzen, da ist es zu mehreren Unfällen gekommen mit teilweise erheblich Verletzten. Ein beteiligter Autofahrer hatte sich betrunken hinters Steuer gesetzt mit 1,8 Promille. Er muss sich deshalb nun vor Gericht verantworten. Zudem ist er Führerschein und autolos. Außerdem haben die Bruneger Ortspolizisten diesen Sommer viele Strafen für illegales Campen ausgestellt und für illegale Müllablagerung. Und schwül heiß ist es heute, doch die Abkühlung naht. Alle Details zum Wetter hören Sie gleich bei uns.
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3: Jetzt hat es in Sterzing 28 Grad, in Salon 33, 27 in Doblach und 24 Grad in Schlanders. In den nächsten Stunden beginnt es vereinzelt zu regnen. Am Abend ziehen dann einige, teils auch heftige Gewitter durch. Pünktlich zum Wochenende übernimmt dann wieder die Sonne. Bei sommerlichen Höchstwerten von 26 bis 31 Grad. Auch die Restwolken morgen früh lösen sich schnell auf.
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8: guten Nachmittag aus der Landesverkehrsmeldezentrale. Auf der Brenner Autobahn in Richtung Norden zwischen Trient Nord und San Michele 6 Kilometer Stau nach einem Unfall. Und in Richtung Süden zwischen Klausen und Affi abschnittsweise Kolonnenverkehr und Stau wegen Überlastung. Stadtgemeinde Meran. Wegen eines Gedenklaufes kommt es ab 16.30 Uhr auf folgenden Plätzen und Straßen zu zeitweiligen Sperren. Am Sandplatz, auf der Postbrücke, in der Freiheitsstraße von der Kavurstraße bis zum Theaterplatz, am Rennweg vom Theaterplatz bis zur Meinhardstraße, in der Laubengasse vom Rennweg bis zum Fahrplatz und in der Leonardo da Vinci Straße. Gute Fahrt!
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12: Es steht wieder einiges auf dem Programm, zum Beispiel Hashtag Music, die Musikneuheiten zum Wochenende. Am Mikrofon Albert der Jaco und es gibt dann natürlich auch noch den Kinotipp der Woche, zudem die Top-Hits in der Holiday-Playlist. Und los geht's.

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1: A Little Love heißt unser neues Album. Da drauf sind 12 Songs. Wir haben über 1,5 Jahre lang an diesem Album gearbeitet und wir sind sehr, sehr stolz drauf, dass man das jetzt endlich hören kann. Worum geht's? Es geht für uns um Verbundenheit. A Little Love beschreibt natürlich Beziehungen, aber jetzt auf gar keinen Fall nur Liebesbeziehungen, sondern einfach jede Form der Zwischenmenschlichkeit. Es verhandelt so die Ambivalenzen, die wir alle kennen. Es geht irgendwie, wir wollen auf der einen Seite alle sehr, sehr viel Sicherheit und sehr, sehr viel Verbundenheit und wir wollen im nächsten Moment total viel Freiheit und Unabhängigkeit. Und um all diese Widersprüchlichkeiten, mit denen Beziehungen einhergehen, geht's auf diesem Album. Es gibt Songs, die unbedingt zum Nachdenken anregen sollen. Es gibt sehr, sehr persönliche Songs, die tragische Geschichten von uns erzählen. Es gibt Songs, die zum Tanzen und zum Kopf ausschalten und Abshaken einladen. Und der Bogen auf dem Album ist ein sehr, sehr schöner. Es geht los mit dem Titel Boomerang, den wir ja schon als Single veröffentlicht haben, in dem es darum geht, wie werde ich Dinge los, die ich loswerden möchte, ist es an der richtigen Zeit, diese und jene Entscheidung zu treffen. Gehe ich vor, gehe ich zurück und vor allen Dingen, wenn ich mich um das jetzt nicht kümmere, haut's mir das in ein paar Jahren erst recht wieder um den Schädel. Und der letzte Titel, Be Your Light, ist quasi ein versöhnlicher Abschied, ist genau dieses Gefühl von, hey, wurscht, was passiert, du hast Menschen in deinem Leben, die dich gern haben, die sich um dich kümmern, die für dich da sind und genau um das geht's. Hin und wieder sind wir anderen Menschen Stütze und hin und wieder brauchen wir auch ganz, ganz dringend Menschen, die uns Stütze sind. Insofern ein Album voller Menschlichkeit, ein Album voller Beziehung und ein Album, auf das wir richtig, richtig stolz sind. Viel Spaß beim Hören. Hallo, liebe Hörerinnen und Hörer von Radio Holiday. Hier ist Valentin von der Band Now. Wir sind heute richtig gut drauf, weil heute erscheint unser neues Album A Little Love. Gibt seit Mitternacht überall zu hören, wo es Musik gibt. Und jetzt viel Spaß beim Hören unserer Musik. Okay.

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1: Nach dem unglaublichen weltweiten Erfolg, den Feed Don't Fail Me Now in letzter Zeit verzeichnen konnte, hat sich die aus Südlondon stammende Sängerin und begabte Songwriterin Joy Crooks mit dem US-Star Raven Lenae zusammengetan, um eine neue R&B-Soul-Version der Hitsingle zu präsentieren. Feed Don't Fail Me Now.

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1: Der Südtiroler Singer-Songwriter und Akustik-Blues-Musiker aus Meran, Moritz Kamper, kommt mit neuer Musik. Er entdeckte die Gitarre als Kind, spielte als Teenager intensiv und lernte Singen weitgehend autodidaktisch. Nach einem Bachelor in Agrarwissenschaften in Wien widmete er sich professionell der Musik. Zwischenstationen gab es in Südamerika und Spanien. Sein Musikstil ist Akustik-Blues, Root, Folk, Jazz und Amerikaner. Seine Songs sind handgemacht, roh, ehrlich und bewusst nicht perfekt, mit starkem Storytelling, Poesie und emotionaler Intensität. Er mischt Delta- und Desert-Blues-Einflüsse mit Folk und modernen Elementen.
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1: Flower of Love mit Willow, Girls Will Be Girls ist das nächste, das wir vorstellen. Das ist ein Track vom Debütalbum Miniskirt Warrior der 21-jährigen britisch-ivorischen Sängerin und Songwriterin Flower of Love. Das Album erscheint heute und die Single ist eine Kollaboration mit Willow Smith. Der Song dreht sich um weibliche Beziehungen, Verbindung und Girlhood, also Mädchenhaftigkeit, Freundschaft unter Frauen. Flower of Love beschreibt ihn als Auseinandersetzung mit Female Relationships und Connection.

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1: Der nächste Song ist die erste gemeinsame Kollaboration zwischen dem maskierten EDM-Superstar Marshmello und dem kanadischen Singer-Songwriter Cameron Whitcomb. Whitcomb war unter anderem bei American Idol und hatte zuvor schon mit Diplo zusammengearbeitet. Die Single Hollow verbindet Whitcombs emotionale, country angehauchten Vocals und Akustikgitarre mit Marshmellos typisch funkelnden Dancebeats. Fans, aber auch Country-EDM-Medien reagieren sehr positiv auf die unerwartete Genremischung. Manchmal treffen sich eben Welten, die man so nicht erwartet. Marshmello, der Mann mit der Maske und den globalen Dance-Hits, und der kanadische Singer-Songwriter Cameron Whitcomb, der mit seiner rauen, ehrlichen Stimme aus dem Country kommt. Zusammen haben sie Hollow gemacht. Ein Song, der Herz und Füße gleichzeitig bewegt. Ab heute draußen und hier bei uns zum ersten Mal zu hören. Marshmello mit Cameron Whitcomb, Hollow.

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1: The Warning ist eine Rockband aus Monterrey, Mexiko und bewegt sich zwischen Alternative Rock, Hard Rock und Metal. Seit ihrer Kindheit spielen und schreiben die drei Schwestern gemeinsam Musik. Bekannt wurden sie vor allem durch ein virales Cover von Enter Sandman von Metallica, das ihnen weltweit Aufmerksamkeit einbrachte. Jetzt veröffentlichen The Warning ihr 5. Studioalbum Everything's Falling. Das Album verarbeitet die Erfahrungen und Herausforderungen, die das Trio über die vergangenen Jahre erlebte, und reflektiert die daraus gewonnenen Erkenntnisse. Im Mittelpunkt steht die Akzeptanz, dass das Leben nicht immer planbar ist und auch Rückschläge dazugehören, welche wichtige Impulse für die persönliche Entwicklung geben können. Der Fokustrack trägt den Titel Bite My Tongue.

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4: Die Band Merlingen ist eine Klassik Hard Symphonic Rock Band aus Merlingen, gegründet 2022. Der Stil bewegt sich zwischen klassischem Rock, Hard Rock und symphonischen Elementen, eigene Songs und eben Covers. Die Band besteht aus 5 Mitgliedern und hat mehrere Demos und die Single Solitude herausgebracht. Und sie spielen regelmäßig bei Open Airs, Clubs, Jugendzentren, Maturabällen in Südtirol. Es gibt die Debüt-EP, die nennt sich Feral. Feral steht für wild, ungezähmt und ungezügelt, hat er uns im Interview erzählt, Tobi Schwarz.
6: Grüß euch, da ist der Tobi da, Gitarrist von der Band Merlingen. Wir haben circa vor einem Jahr unsere allererste Single Solitude ausgebracht und in der Zwischenzeit ist sehr viel passiert. Wir haben vor kurzem unsere Debüt-EP Feral released. Wir haben 4 neue Lieder mit neuen Sound, mehr Energie und die Lieder, die hört ihr jetzt gleich auf Radio Holiday. Viel Spaß!

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1: Heute geht es hier bei uns mit Gentleman Gratitude. Das ist das 9. Album, Studioalbum des Kölner Reggae-Künstlers Gentleman. 17 Tracks, ca. 51 Minuten, reines Reggae-Album mit rotzigem, freiem Vibe. Es ist bewusst ein Anti-Konzept-Album, also ohne Druck und Ego entstanden. Tradition trifft Moderne. Themen sind Dankbarkeit, Achtsamkeit, Vergänglichkeit, Familie, Freundschaft, Liebe und innere Stärke. Aufgenommen in Mallorca, Jamaika und Miami und produziert unter anderem von Don Corleone. Der Reggae-Star kommt nach einer Pause mit seinem neuen Album zurück, das er als Rückbesinnung auf den Spaß am Musikmachen beschreibt. Lion ist der Opener und erste Single, also es ist ein warmer, entspannter Reggae-Vibe und der widmet sich den kleinen Momenten und dem Gefühl, ganz im Hier und Jetzt zu sein. Also ein perfekter Einstieg, spirituell und zugänglich. Und hier ist ein Ausschnitt aus seinem neuen Album.

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1: Alle Farben und May Stephens schlagen mit Same Old Sky gemeinsam ein neues Kapitel auf. Die Single verbindet modernen Dance-Pop mit sommerlicher Leichtigkeit. May Stephens eröffnet den Song mit ihrer markanten Stimme und zieht die Aufmerksamkeit der Hörer sofort auf sich. Untermalt von warmen Synthesizern, leichten Funk-Einflüssen und einem dynamischen Refrain sorgt der Song für einen frischen und zugleich zeitlosen Sound. Die wiederholte Hook Same Old Sky Under the Same Old Sky bleibt schnell im Ohr und verbindet die melodische Handschrift von Alle Farben mit der unverwechselbaren Stimme von May Stephens. Mit seinem treibenden Groove funktioniert Same Old Sky auf Festivalbühnen, in Playlists und ganz besonders im Radio. Das Ergebnis ist ein leichter, energiereicher Dance-Pop-Song für den Spätsommer.

0: das war es auch heute wieder von Hashtag Music. Ich bin Albert der Jaco. Euch noch ein schönes Wochenende.
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2: Guten Nachmittag aus der Landesverkehrsmeldezentrale. Auf der Brenner Autobahn in Richtung Norden zwischen Trient-Nord und San Michele 6 Kilometer Stau nach einem Unfall. Und in Richtung Süden zwischen Klausen und Affi abschnittsweise Kolonnenverkehr und Stau wegen Überlastung. Stadtgemeinde Meran. Wegen eines Gedenklaufes kommt es ab 16.30 Uhr auf folgenden Plätzen und Straßen zu zeitweiligen Sperren. Am Sandplatz, auf der Busbrücke, in der Freiheitsstraße, von der Cavourstraße bis zum Theaterplatz, am Rennweg vom Theaterplatz bis zur Meinhardtstraße, in der Laubengasse vom Rennweg bis zum Fahrplatz und in der Leonardo da Vinci Straße. Gute Fahrt!
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3: Senatswahlkreis Unterland, Galateo kann Polemik nicht nachvollziehen. Bozen Solidale kritisiert Räumung von Obdachlosenplätzen. Und heute Abend ziehen Gewitter durch. Ich bin Marmis Winkler, schönen Freitagnachmittag.
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3: Die geplante Teilung des Senatswahlkreises Bozen-Unterland erhitzt derzeit ja viele Gemüter in Südtirol. Anders ist das bei Landeshauptmann-Stellvertreter Marco Galateo von den Fratelli d'Italia. Er sagt, er könne die ganze Polemik nicht nachvollziehen. Es gehe lediglich darum, den Zuschnitt eines Wahlkreises neu zu formulieren. Dies sei keineswegs eine Garantie dafür, dass tatsächlich ein italienischer Abgeordneter gewählt werde und schon gar nicht, dass es ein Italiener aus dem Mitte-Rechtslager sein werde, sagt Marco Galateo. Das Düngen auf Bergwiesen und in Naturschutzgebieten ist in Südtirol seit Jahren ein Streitthema zwischen Bauern und Umweltschützern. Eigentlich ist das Düngen dort nämlich verboten. Nun gibt es dazu neue Regeln von der Landesregierung. Und die erlauben es, den Bauern unter bestimmten Umständen Dünger, Gülle und Jauche in Natura 2000 Gebieten auszubringen. Und zwar müssen Bauern dafür einen Düngeplan vorlegen. Weniger strenge Regeln gibt es für Betriebe mit weniger als 1,5 Großvieheinheiten pro Hektar. Und wer nur Festmist streut und keinen Dünger, der muss überhaupt keinen Plan vorlegen. Immer wieder lässt die Gemeinde Bozen am Eisackufer Zelte von Obdachlosen räumen, so auch diese Woche wieder. Viele von ihnen sind Arbeiter, Fabrikarbeiter, Tellerwäscher oder Erntehelfer. Der Verein Bozen Solidale kritisiert diese Räumungen. Sie würden ohne Vorankündigung gemacht und außerdem würden sie nicht viel bringen. Denn die Obdachlosen würden ihr Zelt nach kurzer Zeit wieder aufbauen. Das sagt Claudio Campedelli vom Verein Bozen Solidale.
5: Diese Personen nach der Arbeit brauchen eine Unterkunft, um ihr Leben weiterzuführen. Und diese Unterkunft steht nicht zur Verfügung. Und dann landen diese Personen in diesen Unterkünften, die dann regelmäßig geräumt werden. Wo gehen die hin? Die gehen 50 Meter weiter rüber oder gehen in den gleichen Ort hin, wo sie waren. Wo sollen sie sonst hingehen?
3: Campedelli hat noch einen weiteren Kritikpunkt. Bei den Räumungen würden die persönlichen Gegenstände dieser Menschen einfach weggeworfen. Schätzungsweise schlafen in Bozen jede Nacht 200 Menschen im Freien, weil sie obdachlos sind. Wir schauen nach Osttirol. Dort sorgt ein Video gerade für Aufregung. Es zeigt, wie ein Streit zwischen einem Bergführer und einem Bergsteiger eskaliert und wie dieser Bergführer sogar handgreiflich wird. Zu dem Vorfall soll es am letzten Wochenende gekommen sein. Das Video davon geht jetzt in den sozialen Medien viral. Zu sehen ist, wie sich Bergführer und Alpinist gegenseitig beschimpfen. Auslöser war offenbar ein Überholmanöver an einer ausgesetzten Stelle. Die Polizei von Matrei in Osttirol ermittelt nun dazu und der Kalser Bergführerverein hat die Zusammenarbeit mit dem besagten Bergführer beendet. Nach dem Tod von König Harald in Norwegen ist sein Sohn Håkon neuer König und dessen Frau Mette Marit die neue Königin. Um das neue norwegische Königspaar ranken sich einige Skandale. Mette Marit war mit dem verstorbenen Sexualverbrecher Jeffrey Epstein befreundet. Sie sollen jahrelang engen Kontakt zueinander gepflegt haben. Und auch Mette Marits Sohn aus einer früheren Beziehung sorgt im Königshaus für Aufregung. Er ist für seine Party- und Drogenexzesse bekannt und er wurde erst dieses Jahr wegen 2 Vergewaltigungen zu 4 Jahren Haft verurteilt. Ja, die Luft ist ganz trüb bei uns vom Sahara-Staub. Wie es mit dem Wetter weitergeht, hören Sie gleich bei uns.
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3: Mit Sonne, Wolken und mit einzelnen Regenschauern geht es weiter bis in den Abend. Später zieht dann verbreitet Regen durch und auch Gewitter. Sie können teilweise auch heftig ausfallen. Gerade hat es in Völs 31 Grad, in Derenten 26, in St. Martin im Passaia 28 und 25 Grad in Schlanders. Am Wochenende bekommen wir dann wieder viel Sonnenschein bei sommerlichen Höchstwerten von 26 bis 31 Grad.
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2: Einen schönen Nachmittag aus der Landesverkehrsmeldezentrale wünscht Renate Stauder. Auf der Brenner Autobahn kommt es in Fachrichtung Süden abschnittsweise zwischen Klausen und Affi zu Kolonnenverkehr und Stau wegen Überlastung. Und in Fachrichtung Norden zwischen Trient Süd und San Michele gibt es 4 Kilometer Stau nach einem Unfall. Die Sarntaler Staatsstraße ist im Tunnel bei Halbweg von 19 Uhr bis 23 Uhr wegen einer Feuerwehrübung gesperrt. Der Verkehr wird örtlich umgeleitet. Gute Fahrt!
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9: In 4 Minuten ist es 5, hier ist Radio Holiday am Freitagnachmittag. Richtung Feierabend, Richtung Holiday Beat ab 20 Uhr und Richtung Top Hits für den Sommer. Wir sind ja immer noch im Sommer, ja, und zwar hier mit Israel Kamake Vivo Ole, Somewhere Over the Rainbow. Viel Spaß!

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1: Wer will den Urlaub?
2: Ja. Nach dem französischen Mega-Erfolg Was ist schon normal? Kommt jetzt das deutsche Remake Das gewisse Etwas.
3: Los, kommst du jetzt?
4: Alle da, bis auf Otto.
5: Die Karre ist weg. Natürlich ist die Karre weg, du hast auf dem Behindertenparkplatz geparkt.
2: Nach einem Diebstahl sind Vater und Sohn gezwungen, unterzutauchen und möglichst unauffällig zu bleiben.
6: Aber ein Aufzügler ist da.
7: Otto? Ich bin Polly. Wir haben dich schon erwartet.
3: Ja, komm, Otto.
7: Das ist Otto. Sagt alle Hallo zu Otto.
3: Hallo.
7: Wer bist du nochmal? Sein Betreuer?
3: Sein Betreuer, ganz genau.
6: Können wir jetzt endlich losfahren?
7: Was sagen wir dem lieben Fahrer?
3: Mr. Hurensohn!
7: Was haben wir über Beleidigungen gesagt?
2: Auf der Flucht stoßen sie auf einen Reisebus, in dem eine Gruppe von Menschen mit Beeinträchtigung gemeinsam mit ihrer Betreuerin auf dem Weg in ein Ferienlager ist.
8: Was ist jetzt der Plan?
3: Guck sie dir an und mach die nach.
8: Auf gar keinen Fall.
3: Halt die Klappe und tu so wie die.
8: Ja, okay, war ein bisschen drüber, ja.
2: Um keinen Verdacht zu erregen, geben sich die beiden kurzerhand als ein fehlender Teilnehmer und dessen Begleitperson aus.
3: Fab, was machst du hier?
9: Du bist nicht behindert.
3: Ich bin super behindert. Schon als ich ein Kind war.
9: Ich glaub dir kein Wort.
3: Ja, ich hab was Dummes gemacht und ich muss mich hier ein paar Tage verstecken.
9: Keine Sorge, ihr sagt's gerade. Außer Luis.
3: Wer ist denn Luis?
10: Das bin ich, du Vollpfosten. Weißt du, was im Gefängnis passiert in der Dusche?
3: Bitte?
2: Anfangs scheint ihre improvisierte Tarnung aufzugehen. Doch mit jeder Etappe der Reise wird es schwieriger, die Fassade aufrechtzuerhalten. Unerwartete Situationen und neue Begegnungen sorgen dafür, dass ihre wahre Identität jederzeit aufzufliegen droht.
3: Du bist ein geiler Typ, du!
11: Du bist auch ein geiler Typ.
2: Der Radio Holiday Kino-Tipp der Woche. Das gewisse Etwas.
3: Guck mal, Polly!
7: Oh! Oh Gott, schon wieder!
3: Das war keine Absicht.
7: Ja. Alles gut.
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2: Am Abend wird das Wetter zunehmend unbeständig. Mit dem Durchzug einer Kaltfront werden Gewitter häufiger. Örtlich können sie auch kräftig ausfallen. Sahara-Staub sorgt weiterhin für diesige Verhältnisse. Bis morgen weitergeht, das weiß der Landesmeteorologe Lukas Rastner.
3: Der morgige Tag beginnt mit einigen Restwolken. Sie machen aber rasch der Sonne Platz. Dann dominiert tagsüber der Sonnenschein. Am Nachmittag tauchen nur ein paar Wolken auf. Die Schauerneigung steigt dann nur punktuell etwas an. Die Temperaturen liegen im Durchschnitt und erreichen 26 Grad in Sterzing und 31 in Bozen. In den Tagen darauf geht es sommerlich weiter. In der Früh kann es ein paar Hochnebelfelder geben, sonst dominiert der Sonnenschein. Am Montagnachmittag kann man einzelne Gewitter nicht ausschließen. Am Dienstagnachmittag treten sie häufiger auf. Unbeständiges Wetter mit Regenschauern bringt der Mittwoch.
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2: Der Blick geht auf Südtirols Straßen jetzt zum Feierabendverkehr. Auf der SS 38 Finchgauer Startstraße hat sich auf der Töll im ersten Tunnel von Nalgund kommend ein Unfall ereignet. Es gibt bereits Staus, seien Sie vorsichtig. Einen Unfall gab es auch in Welsberg, das heißt die Landesstraße 45 ist da wegen eines Unfalles mit Behinderungen zu rechnen, also praktisch in Welsberg. Dann verlieren Sie im Abschnitt Bozen-Nord, Neumarkt, Auer auf der A22 Brennerautobahn 20 Minuten wegen Überlastung. Auf der Brenner Staatsstraße im Abschnitt La Vis St. Michele zur Kreuzung, da braucht es 30 Minuten länger wegen Überlastung. Im Abschnitt Kardaun-Bozen-Süd 10 Minuten und auf der Busseltaler Staatsstraße verlieren Sie aktuell im Abschnitt Rasenantholz-Bronneck-Ost 10 Minuten, auch da wegen Überlastung.
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0: wir gehen mit dieser coolen Musik in den Feierabend. Robbie Williams, You Know Me oder Alma und Pussycat Dolls. Und anschließend dann haben wir die Updates aus der Welt. Und zwar aus der Nachrichten Südtirol, Italien und dem Rest. Auf alle Fälle bei uns hier um 10 vor der vollen Stunde. Jede Stunde aktuell was für Sie am Apparat.
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3: Dachverband für Umweltschutz kritisiert neue Gülleregeln. Mehr Geld gibt es für Tagesmütter in Südtirol. Und heute wird's noch gewittrig, morgen dann sonnig. Ich bin Marlies Winkler, schönen Freitagabend.
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3: Der Dachverband für Natur- und Umweltschutz kritisiert die neuen Regeln zum Düngen in Schutzgebieten. In Natura 2000-Gebieten war das ja bisher eigentlich verboten. Die Landesregierung hat heute beschlossen, dass Bauern Gülle etwa auf Bergwiesen ausbringen dürfen, wenn sie einen Düngeplan vorlegen. Die Naturschützer glauben nicht an die neuen Regeln und bezweifeln, dass es künftig Kontrollen geben wird. Nach 10 Jahren Untätigkeit werde die Güllewirtschaft mit einem faulen Kompromiss belohnt, auf dem Rücken der Artenvielfalt, so der Dachverband für Natur- und Umweltschutz. Der Verein Bozen Solidale kritisiert die Räumungen der Obdachlosenplätze entlang des Eisackufers. Diese Woche hat die Stadtpolizei zusammen mit der SEAB und dem Amt für Wildbachverbauung abermals mehrere Zelte geräumt. Das passiere immer ohne Vorankündigung und die persönlichen Gegenstände dieser Menschen würden einfach weggeworfen, heißt es von Bozen Solidale. Diesen Vorwürfen widerspricht Fabrizio Biras, der Kommandant der Stadtpolizei Bozen. Es sei alles gerechtfertigt.
5: Es ist organisiert, es ist kontrolliert und es ist auch begründet, weil es geht um die Sicherheit der Leute, die auch da übernachten. Und wir wissen, wie der Fluss plötzlich so stark sein wird, besonders wenn große und starke und kräftige Gewitter sind. Deswegen ist auch eine Frage der Sicherheit.
3: Diese Räumungen würden aber nicht viel bringen, heißt es von Bozen Solidale, denn die Obdachlosen würden ihr Zelt nach kurzer Zeit wieder aufbauen. Tagesmütter und Tagesväter in Südtirol bekommen künftig mehr Geld. Das Land hat den Stundensatz für sie auf 11,60 Euro erhöht. Davor waren es 10,20 Euro. Für diese Lohnanpassung gibt das Land zusätzlich rund 1,7 Millionen Euro aus. Die Tarife für die Eltern bleiben gleich. Die Lohnerhöhung gilt rückwirkend ab dem 1. Jänner. In Südtirol gibt es zurzeit 235 Tagesmütter. Sie betreuen mehr als 1000 Kinder im Alter von 3 Monaten bis 3 Jahren. Wir schauen nach Osttirol. Dort sorgt ein Video gerade für viel Aufregung. Es zeigt, wie ein Streit zwischen einem Bergführer und einem Alpinist eskaliert und wie dieser Bergführer schließlich handgreiflich wird. Zu dem Vorfall soll es am letzten Wochenende gekommen sein. Das Video davon geht jetzt in den sozialen Medien viral. Zu sehen ist, wie sich Bergführer und Bergsteiger gegenseitig beschimpfen. Auslöser war offenbar ein Überholmanöver an einer ausgesetzten Stelle. Nach dem Tod von König Harald in Norwegen ist sein Sohn Håkon neuer König und dessen Frau Mette Marit die neue Königin. Um das neue norwegische Königspaar ranken sich einige Skandale. Mette Marit war mit dem verstorbenen Sexualverbrecher Jeffrey Epstein befreundet. Sie sollen jahrelang engen Kontakt zueinander gepflegt haben. Und auch Mette Marits Sohn aus seiner früheren Beziehung sorgt im Königshaus für Aufregung. Er ist für seine Party- und Drogenexzesse bekannt und er wurde erst dieses Jahr wegen 2 Vergewaltigungen zu 4 Jahren Haft verurteilt. Und heute ziehen noch Gewitter durchs Land. Wie es morgen mit dem Wetter weitergeht, das hören Sie gleich bei uns.
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3: Ja, der Sahara-Staub führt heute dazu, dass die Sicht unklar ist und dass es fast schon dunkel wirkt heute. Es gibt schon die ersten Regentropfen und in den nächsten Stunden ziehen dann vermehrt Gewitter durchs Land. Die können teilweise auch heftig ausfallen. Gerade messen wir in Seis noch 29 Grad, in Olang sind es 25, in St. Martin im Passaia 27 und in Naturns 25 Grad. Am Samstag und Sonntag gibt es dann viel Sonne und dazu sommerliche Höchstwerte von 26 bis 31 Grad.
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2: Guten Abend aus der Landesverkehrsmeldezentrale. Auf der Brenner Autobahn gibt es abschnittsweise Kolonnenverkehr und Stau wegen Überlastung in Richtung Norden zwischen Trient Süd und Neumarkt, in Richtung Süden zwischen Bozen Nord und Affi. Auf der Finchgauer Stadtstraße in Richtung Reischen nach der Forst im zweiten Tunnel steht ein defekter LKW. Gute Fahrt!
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1: Du suchst einen ruhigen Nebenjob? SDS Security sucht engagierte Nachtportiere für den Raum Bruneck und Umgebung. Die Stelle eignet sich auch ideal für Pensionistinnen und Pensionisten. Jetzt bewerben unter info@sds-security.de. Radio Mayrin Bruneck sucht einen Verkäufer oder eine Verkäuferin. 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Zu den Aufgaben gehören die persönliche Kundenberatung, die Betreuung eines fixen Kundenstamms sowie der Verkauf von Smartphones, Tablets und Zubehör. 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Du arbeitest gerne mit Menschen, liebst regionale Produkte und sorgst mit deiner positiven Art dafür, dass sich Kundinnen und Kunden rundum wohlfühlen? 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Gesucht wird eine Verstärkung. 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Vitrolux in Bruneck sucht Verstärkung. 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Dann ruf an oder sende deine Bewerbung an personal@vitrolux.com. Die Lana Franz GmbH in St. Lorenzen sucht zum sofortigen Eintritt eine Mithilfe im Büro und Verwaltung. Du liebst Ordnung und hast gerne die Übersicht, dann bist du genau die Verstärkung. Entlohnung laut Vereinbarung, Interesse, dann bewirb dich unter info@lana.it. Die Baumschule Butzerhof sucht motivierte Quereinsteiger, Quereinsteigerinnen für die Garten- und Außengestaltung. 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Du bist technisch begabt, handwerklich geschickt und liebst abwechslungsreiche Aufgaben? 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Du suchst eine Arbeit für die Abendstunden? 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Aufgepasst, die Firma Intercable Immo in Bruneck sucht ab sofort eine Reinigungskraft in Teilzeit für die Spätschicht von 17 bis 22 Uhr. Bist du interessiert? Dann melde dich gerne unter der E-Mail-Adresse hr@intercable.com. Der Betrieb Landesmuseen Südtiroler Landesmuseum für Volkskunde in Dietenheim sucht einen Mitarbeiter, Mitarbeiterin für Ticketschalter und Museumsshop in Vollzeit ab Oktober bis 22. 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Informationen telefonisch und schriftliche Bewerbungen mit Lebenslauf an info@volkskundemuseum.de. Naves wächst und sucht Verstärkung. 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Dann schreibe an info@naves.it.
0: Bleiben Sie dran, wir haben gleich weitere Angebote.

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1: Die Kondominiumsverwaltung Stolzlechner und Schöpfer sucht ab sofort einen Haustechniker, Haustechnikerin. 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Melde dich persönlich oder per E-Mail an verena.stolzlechner@hausservice.de. Die Kanzlei Leiter in Bruneck sucht einen Verwaltungsmitarbeiter, Mitarbeiterin in Voll- oder Teilzeit, gerne zum sofortigen Eintritt. Die Tätigkeit ist abwechslungsreich und verantwortungsvoll und umfasst die Organisation des Kanzleialltags. Weitere Infos unter www.avv-leiter.it. 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Die Kanzlei Außerhofer und Partner in Bruneck sucht zum baldigen Eintritt oder nach Vereinbarung eine Verwaltungskraft in Vollzeit für den Hauptsitz in Bruneck. 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Du hast Interesse? Dann melde dich unter personal@außerhofer.info.
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3: Brixen, 1500 Frauen laufen für Frauen. Dachverband für Umweltschutz kritisiert neue Gülleregeln. Und heute ziehen Gewitter durch, morgen wird sonnig. Ich bin Marlies Sinkler, schönen Freitagabend.
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3: Rund 1500 Frauen laufen heute Abend durch die Brixner Altstadt für mehr Gleichberechtigung. Gelaufen wird eine Strecke von etwas mehr als 4 Kilometern ohne Zeitlimit. Start und Ziel sind der Domplatz. Dabei tragen alle Frauen das gleiche T-Shirt. Heuer ist es türkis als Zeichen für Ruhe, Leichtigkeit und Freiheit. Der Frauenlauf unterstützt Frauen, die von Gewalt betroffen sind. Ein Teil der Teilnahmegebühren wird gespendet und zwar an mehrere Hilfsangebote, darunter das Frauenhaus Bozen, die Sozialgenossenschaft GEA und die Initiative SGRTA und Tocate. Der Dachverband für Natur- und Umweltschutz kritisiert die neuen Regeln zum Düngen in Schutzgebieten. In Natura 2000-Gebieten war das bisher ja eigentlich verboten. Die Landesregierung hat heute beschlossen, dass Bauern Gülle etwa auf Bergwiesen ausbringen dürfen, wenn sie einen Düngeplan vorlegen. Die Naturschützer glauben nicht an diese neue Regel und bezweifeln, dass es Kontrollen geben wird. Nach 10 Jahren Untätigkeit wird die Güllewirtschaft mit einem faulen Kompromiss belohnt, auf dem Rücken der Artenvielfalt, so der Dachverband für Natur- und Umweltschutz. Tagesmütter und Tagesväter in Südtirol bekommen künftig mehr Geld. Das Land hat den Stundensatz für sie auf 11,60 Euro erhöht. Davor waren es 10,20 Euro. Für diese Lohnanpassung gibt das Land zusätzlich rund 1,7 Millionen Euro aus. Die Tarife für die Eltern bleiben gleich. Die Lohnanpassung gilt rückwirkend ab dem 1. Jänner. In Südtirol gibt es zurzeit 235 Tagesmütter. Sie betreuen mehr als 1000 Kinder im Alter von 3 Monaten bis 3 Jahren. In Udine hat ein Passant heute früh eine schreckliche Entdeckung gemacht. Er hat eine Frau und ihren Hund tot aufgefunden, und zwar in einem Kleintransporter, einem Volkswagen Caddy. Er war auf einem Parkplatz in der Nähe einer Brücke abgestellt. Bei der Leiche handelt es sich um eine 27-jährige Österreicherin. Sie lag auf den hinteren Sitzen des Wagens. Die Frau könnte bereits seit mehreren Tagen tot sein. Es wird vermutet, dass sie an einer Überdosis Drogen gestorben ist. Die Staatsanwaltschaft von Udine ermittelt. Ein Blumenmeer und hunderte Abschiedsbriefe schmücken den Schlossplatz von Oslo. Viele Norwegerinnen und Norweger sind heute dorthin gekommen, um sich von König Harald zu verabschieden. Er ist heute früh im Alter von 89 Jahren verstorben. König Harald war beliebt bei der Bevölkerung. Ein Sager von ihm wurde weltweit bekannt. Norweger sind Mädchen, die Mädchen lieben, und Jungen, die Jungen lieben. Norweger glauben an Gott, Allah, an alles und nichts. Haralds Nachfolger ist der 53-jährige König Håkon. Seine Frau Mette Marit wird zur neuen Königin. Die gemeinsame Tochter der beiden, Ingrid Alexandra, wird Kronprinzessin und somit erste Thronfolgerin.
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3: Hier werfen wir gleich unseren Blick auf die aktuellen Temperaturen. In Brunegg messen wir 28 Grad, 22 in Laas, 30 in Pranzoll und 29 Grad in Gargazon. In den nächsten Stunden ziehen Regenschauer und Gewitter über Südtirol. Die können teilweise auch heftig ausfallen. Morgen in der Früh gibt es dann noch einzelne Restwolken. Die lösen sich aber rasch auf. Und dann gibt es richtig viel Sonnenschein im ganzen Land bei Höchstwerten von 26 bis 31 Grad. In den nördlichen Tälern ist es morgen föhnig. Auch der Sonntag bringt uns Traumwetter, viel Sonne und sommerliche Temperaturen.
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5: Einen schönen Abend wünscht Renate Stauder aus der Landesverkehrsmeldezentrale. Auf der Brenner Autobahn kommt es in Facht Richtung Süden abschnittsweise zwischen Neumarkt und Affi zu Kolonnenverkehr und Stau wegen Überlastung. Auf der Finchgauer Staatsstraße steht in Facht Richtung Resch nach der Forst ein defekter LKW. Es gibt Staus in beiden Richtungen. Die Straße in Sarental ist im Tunnel bei Halbeck von 19 Uhr bis 23 Uhr wegen einer Feuerwehrübung gesperrt. Der Verkehr wird örtlich umgeleitet. Auf der Brenner Staatsstraße ist der Tunnel von Leifers von 21 Uhr bis 6 Uhr wegen Reinigungsarbeiten gesperrt. Die Umleitung erfolgt über Leifers. Und noch ein Hinweis für morgen. Die Stilfser-Joch-Straße ist im Abschnitt Trafoi-Stilfser-Joch-Bormio von 8 Uhr bis 16 Uhr wegen des Radtags gesperrt. Auch der Umreilpass bleibt in derselben Zeit gesperrt. Gute Fahrt!
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1: Einen schönen Abend aus der Landesverkehrsmeldezentrale wünscht Renate Stauder. Auf der Brenner Autobahn kommt es in Fachrichtung Norden zwischen Störzing und dem Brenner zu 2 Kilometer Stau wegen Überlastung. Auf der Sarentaler Straße ist der Tunnel bei Hallweg bis 23 Uhr wegen einer Feuerwehrübung gesperrt. Der Verkehr wird örtlich umgeleitet. Auf der Brenner Staatsstraße ist der Tunnel von Leifers von 21 Uhr bis 6 Uhr wegen Reinigungsarbeiten gesperrt. Die Umleitung erfolgt über Leifers. Und noch ein Hinweis für morgen. Die Stilfserjochstraße ist im Abschnitt Trafoi-Stilfserjoch-Bormio von 8 Uhr bis 16 Uhr wegen des Radtags gesperrt. Auch der Umbreilpass bleibt in derselben Zeit gesperrt. Gute Fahrt!

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